0: In einer guten Stimmung und einem friedlichen CSD. Im Vorfeld hatte die Polizei ihre Sicherheitsmaßnahmen nochmal nach oben geschraubt und doppelt so viele Beamte eingesetzt wie im Vorjahr.
1: Die Europäer sprechen nach dem Ansturm auf die spanische Exklave Ceuta einmal mehr über die Migrationspolitik. Am Dienstag schalten sich die EU-Innenminister zu einer Sondersitzung zusammen. Die hatten die meisten EU-Mitglieder gefordert und auch Spanien selbst. Der Sicherheitsexperte Joachim Weber sagte bei NTV:
2: Also diese Sondersitzung wird hoffentlich ergeben, dass die Europäer die Reihen schließen. Ich verstehe nicht ganz, wie jetzt einzelne Staaten, allen voran Italien, da über die Spanier herfallen. Die Spanier haben sich das ja nicht herbei gewünscht. Es ist eben passiert, dass jetzt einzelne sagen, hier, die Spanier müssen jetzt abgeschottet werden. Das, glaube ich, ist das falsche Signal.
1: Bald werden hunderttausende Kinder in Deutschland eingeschult. Für sie gilt erstmals flächendeckend ein Anspruch auf Ganztagsbetreuung. Das Problem, die wenigsten Kommunen haben dafür schon die nötigen Kapazitäten. Da muss die Politik dringend nachhelfen, sagt der DGB. In Moskau hat es nahe eines Cafés eine heftige Explosion gegeben. 3 Menschen sind dabei örtlichen Medien zufolge getötet worden. Die russischen Behörden sprechen von einem Anschlag. Eine Frau, die auch ums Leben kam, soll einen selbstgebauten Sprengsatz bei sich gehabt haben. Die Hintergründe sind noch unklar. Sorgen die gescheiterten Investorenpläne für den Infantino-Sturz? Die UEFA hat dem FIFA-Chef jetzt offiziell ihr Vertrauen entzogen. Infantino hatte zwar widerwillig seinen Rückzug, was den Verkauf von WM-Anteilen betrifft, angekündigt, für den Europäischen Fußballverband aber zu spät.
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4: 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Klar und trocken ist es gerade. Dazu liegen die Temperaturen aktuell bei 19 bis 12 Grad. Tagsüber gibt's viel Sonne und lange sonnige Abschnitte. Nur an den Alpen kann am Nachmittag vereinzelt ein kräftiges Gewitter aufziehen. Die Höchstwerte liegen zwischen 21 und 34 Grad.
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1: Im Studio Gisa Weber. Eine Woche nach dem Anschlag auf den CSD in Berlin hat die queere Community ein deutliches Zeichen für Vielfalt und Toleranz gesetzt. Etwa 300.000 Menschen kamen zur großen CSD-Demo in Hamburg. Das waren so viele wie noch nie, heißt es vom Veranstalter. Im Vorfeld hatte die Polizei ihre Sicherheitsmaßnahmen spürbar hochgefahren und deutlich mehr Beamte beim CSD eingesetzt. Vielen Demo-Teilnehmern war es wichtig, sich nach dem Anschlag nicht einschüchtern zu lassen. Frei nach dem Motto, jetzt erst recht. Welche Konsequenzen muss Europa aus dem Ansturm von Migranten auf die spanische Exklave Ceuta ziehen? Darum geht es am Dienstag bei einer Sondersitzung der EU-Innenminister. Die meisten EU-Länder und auch Spanien selbst hatten so eine Sitzung gefordert. Spanien steht wegen seines Umgangs mit dem Massenandrang in Ceuta in der Kritik. Regierungschef Sanchez wiederum sagt, die Reaktion einiger Länder sei egoistisch und rechtswidrig. Zum Schulstart gibt es für die neuen Erstklässler erstmals in ganz Deutschland einen Anspruch auf Ganztagsbetreuung. Die Änderung ist jetzt in Kraft getreten und soll schrittweise auf alle Grundschüler ausgeweitet werden. Allerdings haben die wenigsten Kommunen dafür Stand jetzt die nötigen Kapazitäten. Im Zentrum von Moskau hat es offenbar einen Bombenanschlag gegeben. Russischen Medien zufolge wollte eine Frau mit dem Sprengsatz in ein Restaurant, wurde aber von einem Wachmann aufgehalten. Beide und ein Gast sollen ums Leben gekommen sein. Außerdem wurden zahlreiche Menschen verletzt. Sorgen die gescheiterten Investorenpläne für den Infantino-Sturz? Die UEFA hat dem FIFA-Chef jetzt offiziell ihr Vertrauen entzogen. Colin Mock mit den Einzelheiten.
2: Infantino hatte zwar widerwillig seinen Rückzug, was den Verkauf von WM-Anteilen an Investoren betrifft, angekündigt, für den Europäischen Fußballverband aber offenbar zu wenig, zu spät. Die derzeitige Führung habe das Vertrauen verloren, heißt es von der UEFA. Auch intern wächst die Kritik an Infantino. Einer seiner Berater war aus Protest zurückgetreten. Und es gibt Gerüchte, dass sich für die nächste Wahl zum FIFA-Chef sogar ein Gegenkandidat finden könnte.
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3: Mit KI-Support. Klar und trocken ist es gerade. Dazu liegen die Temperaturen aktuell bei 19 bis 12 Grad. Tagsüber gibt's viel Sonne und lange sonnige Abschnitte. Nur an den Alpen kann am Nachmittag vereinzelt ein kräftiges Gewitter aufziehen. Die Höchstwerte liegen zwischen 21 und 34 Grad.
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1: Im Studio Gisa Weber. Die queere Community hat deutlich gezeigt, dass sie sich nach dem CSD-Anschlag in Berlin nicht unterkriegen lässt. Zur großen CSD-Demo in Hamburg kamen rund 300.000 Menschen. Das haben Veranstalter und Polizei mitgeteilt. Beide sprachen von einem sehr friedlichen Verlauf der Großveranstaltung. Zur Sicherheit war die Polizei mit mehr Beamten als sonst im Einsatz. Manuel Opitz von Hamburg Pride sagte:
2: Wir in Hamburg spüren die Unterstützung der Behörden und der Politik und der Polizei. Das kann man von der Bundesregierung nicht sagen. Also die jetzige Bundesregierung hat Sicherheit für queere Menschen nicht als wichtiges Thema bis jetzt wahrgenommen und anerkannt. Und das muss sich jetzt schnellstmöglich ändern.
1: Die Europäer sprechen nach dem Ansturm auf die spanische Exklave Ceuta einmal mehr über die Migrationspolitik. Am Dienstag schalten sich die EU-Innenminister zu einer Sondersitzung zusammen. Die hatten die meisten EU-Mitglieder gefordert und auch Spanien selbst. Der Sicherheitsexperte Joachim Weber sagte bei NTV:
3: Also diese Sondersitzung wird hoffentlich ergeben, dass die Europäer die Reihen schließen. Ich verstehe nicht ganz, wie jetzt einzelne Staaten, allen voran Italien, da über die Spanier herfallen. Die Spanier haben sich das ja nicht herbei gewünscht. Es ist eben passiert, dass jetzt einzelne sagen, hier, die Spanier müssen jetzt abgeschottet werden. Das, glaube ich, ist das falsche Signal.
1: Bei einem Anschlag auf ein Restaurant in Moskau sind mindestens 3 Menschen getötet worden. Gut 20 weitere wurden verletzt. Unter den Toten sei örtlichen Medien zufolge auch eine Frau, die den Sprengsatz dabei hatte. Sie wollte nach ersten Erkenntnissen in das Restaurant, wurde aber von einem Wachmann aufgehalten. Beide kamen ums Leben. Das dritte Todesopfer soll ein Restaurantgast gewesen sein. Die Hintergründe sind noch völlig unklar. Bald werden hunderttausende Kinder in Deutschland eingeschult. Für sie gilt erstmals flächendeckend ein Anspruch auf Ganztagsbetreuung. Das Problem: Die wenigsten Kommunen haben dafür schon die nötigen Kapazitäten. Da muss die Politik dringend nachhelfen, sagt der DGB. Nach dem Scheitern seiner Investorenpläne steht FIFA-Chef Infantino das Wasser langsam bis zum Hals. Jetzt hat der Europäische Fußballverband UEFA ihm offiziell das Vertrauen entzogen. Und auch intern sieht es nach dem Aus der Pläne zum Verkauf von WM-Anteilen für Infantino langsam düster aus.
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4: Mit KI-Support. Klar und trocken ist es gerade. Dazu liegen die Temperaturen aktuell bei 19 bis 12 Grad. Tagsüber gibt's viel Sonne und lange sonnige Abschnitte, nur an den Alpen kann am Nachmittag vereinzelt ein kräftiges Gewitter aufziehen. Die Höchstwerte liegen zwischen 21 und 34 Grad.
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1: Im Studio Gisa Weber. Bunt, laut und mit guter Laune im Gepäck. Gut 300.000 Menschen sind in Hamburg bei der großen CSD-Demo durch die Stadt gezogen. Das waren so viele wie noch nie. Einzelheiten von Tom Husse.
2: Viele Menschen wollten nach dem Anschlag auf den Berliner CSD vor einer Woche zeigen, dass sie nicht klein zu kriegen sind und ein klares Zeichen für Vielfalt und Toleranz setzen. Die Polizei und der Veranstalter sprachen von einer guten Stimmung und einem friedlichen CSD. Im Vorfeld hatte die Polizei ihre Sicherheitsmaßnahmen nochmal nach oben geschraubt und doppelt so viele Beamte eingesetzt wie im Vorjahr.
1: Welche Konsequenzen muss Europa aus dem Ansturm von Migranten auf die spanische Exklave Ceuta ziehen? Darum geht es am Dienstag bei einer Sondersitzung der EU-Innenminister. Die meisten EU-Länder und auch Spanien selbst hatten so eine Sitzung gefordert. Spanien steht wegen seines Umgangs mit dem Massenandrang in Ceuta in der Kritik. Regierungschef Sanchez wiederum sagt, die Reaktion einiger Länder sei egoistisch und rechtswidrig. Wer mithilfe von künstlicher Intelligenz Bilder, Texte oder Audios veröffentlicht, muss das ab heute auch kennzeichnen. Zumindest in der Regel. Laut einer neuen EU-Verordnung müssen KI-Inhalte auf den ersten Blick erkennbar sein. Eileen Schallhorn.
3: Mit der neuen Regel will die EU dafür sorgen, dass man auf jeden Fall merkt, wenn man es mit einer KI zu tun hat. Das betrifft zum Beispiel Chatbots im Kundenservice oder Influencer, die bei ihren makellosen Bildern kräftig mit KI nachhelfen. Die EU nimmt da alle in die Verantwortung, die mit KI-generierten Inhalten Geld verdienen. Ausnahmen gibt es für Privatpersonen und Künstler. Ein satirisches Deepfake von knutschenden Politikern zum Beispiel braucht kein Wasserzeichen im Bild, wohl aber einen Hinweis im Text darunter.
1: Bei einem Anschlag auf ein Restaurant in Moskau sind mindestens 3 Menschen getötet worden. Gut 20 weitere wurden verletzt. Unter den Toten sei örtlichen Medien zufolge auch eine Frau, die den Sprengsatz dabei hatte. Sie wollte nach ersten Erkenntnissen in das Restaurant, wurde aber von einem Wachmann aufgehalten. Beide kamen ums Leben. Das dritte Todesopfer soll ein Restaurantgast gewesen sein. Die Hintergründe sind noch völlig unklar. Der aus der Mafia-Kultserie The Sopranos bekannte US-Schauspieler Vincent Pastore ist tot. Das hat sein Agent mitgeteilt. Pastore wurde 80 Jahre alt. Woran er verstarb, blieb offen.
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4: Mit KI-Support. Wenig Wolken gibt es heute früh. Im Osten kann am Morgen auch mal Nebel dabei sein. Später bleibt es meist trocken und ziemlich freundlich. Nur in Alpennähe können am Nachmittag vereinzelt kräftige Gewitter aufziehen. Die Höchstwerte liegen je nach Ecke zwischen 21 und 34 Grad. Morgen wird es noch heißer, mit bis zu 37 Grad. Ab dem Nachmittag sind wieder vereinzelt Gewitter drin.
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1: Im Studio Gisa Weber. Bunt, laut und mit guter Laune im Gepäck. Gut 300.000 Menschen sind in Hamburg bei der großen CSD-Demo durch die Stadt gezogen. Das waren so viele wie noch nie. Einzelheiten von Tom Husse.
2: Viele Menschen wollten nach dem Anschlag auf den Berliner CSD vor einer Woche zeigen, dass sie nicht klein zu kriegen sind und ein klares Zeichen für Vielfalt und Toleranz setzen. Die Polizei und der Veranstalter sprachen von einer guten Stimmung und einem friedlichen CSD. Im Vorfeld hatte die Polizei ihre Sicherheitsmaßnahmen nochmal nach oben geschraubt und doppelt so viele Beamte eingesetzt wie im Vorjahr.
1: Welche Konsequenzen muss Europa aus dem Ansturm von Migranten auf die spanische Exklave Ceuta ziehen? Darum geht es am Dienstag bei einer Sondersitzung der EU-Innenminister. Die meisten EU-Länder und auch Spanien selbst hatten so eine Sitzung gefordert. Spanien steht wegen seines Umgangs mit dem Massenandrang in Ceuta in der Kritik. Regierungschef Sanchez wiederum sagt, die Reaktion einiger Länder sei egoistisch und rechtswidrig. Wer mithilfe von künstlicher Intelligenz Bilder, Texte oder Audios veröffentlicht, muss das ab heute auch kennzeichnen. Zumindest in der Regel. Laut einer neuen EU-Verordnung müssen KI-Inhalte auf den ersten Blick erkennbar sein. Eileen Schallhorn.
3: Mit der neuen Regel will die EU dafür sorgen, dass man auf jeden Fall merkt, wenn man es mit einer KI zu tun hat. Das betrifft zum Beispiel Chatbots im Kundenservice oder Influencer, die bei ihren makellosen Bildern kräftig mit KI nachhelfen. Die EU nimmt da alle in die Verantwortung, die mit KI-generierten Inhalten Geld verdienen. Ausnahmen gibt es für Privatpersonen und Künstler. Ein satirisches Deepfake von knutschenden Politikern zum Beispiel braucht kein Wasserzeichen im Bild, wohl aber einen Hinweis im Text darunter.
1: Bei einem Anschlag auf ein Restaurant in Moskau sind mindestens 3 Menschen getötet worden. Gut 20 weitere wurden verletzt. Unter den Toten sei örtlichen Medien zufolge auch eine Frau, die den Sprengsatz dabei hatte. Sie wollte nach ersten Erkenntnissen in das Restaurant, wurde aber von einem Wachmann aufgehalten. Beide kamen ums Leben. Das dritte Todesopfer soll ein Restaurantgast gewesen sein. Die Hintergründe sind noch völlig unklar. Der aus der Mafia-Kultserie The Sopranos bekannte US-Schauspieler Vincent Pastore ist tot. Das hat sein Agent mitgeteilt. Pastore wurde 80 Jahre alt. Woran er verstarb, blieb offen.
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4: Mit KI-Support. Wenig Wolken gibt es heute früh. Im Osten kann am Morgen auch mal Nebel dabei sein. Später bleibt es meist trocken und ziemlich freundlich. Nur in Alpennähe können am Nachmittag vereinzelt kräftige Gewitter aufziehen. Die Höchstwerte liegen je nach Ecke zwischen 21 und 34 Grad. Morgen wird es noch heißer, mit bis zu 37 Grad. Ab dem Nachmittag sind wieder vereinzelt Gewitter drin.

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1: Eine gängige Luft-Wasser-Wärmepumpe gewinnt im Winter Energie aus der Außenluft, pumpt sie auf ein höheres Temperaturniveau und heizt damit den Innenraum. Doch die Geräte können genauso gut umgekehrt laufen, sagt Henning Schulz vom Heiztechnikunternehmen Stiebel Eltron.
2: Heißt, das Heizungswasser nimmt die Temperatur im Innenraum auf, gibt sie über die Wärmepumpe an die Außenluft ab und dadurch wird es drinnen kühler. Dafür braucht es allerdings eine Flächenheizung, also eine Fußbodenheizung oder eine Wandheizung oder eine Deckenheizung, weil nur dann über die große Fläche genug Energie aus dem Raum abgezogen werden kann.
1: Wer keine Flächenheizung besitzt, setzt zum Kühlen also eher auf eine Klimaanlage. Zum Heizen eignet sich die aber nur bedingt.
2: Aus verschiedenen Gründen ist eine Heizungsanlage, die die Wärme über ein wassergeführtes Verteilsystem ins Gebäude bringt, also über Heizkörper oder Fußbodenheizung, die bessere Wahl. Und wenn man dafür eine Wärmepumpe nutzt, dann kann die eben auf Wunsch auch die Kühlung des Gebäudes mit übernehmen. Das können Wärmepumpen ja. Damit wird es dann im Sommer drinnen eben auch angenehm kühl.
1: Grundsätzlich können laut des Experten bis zu 90% aller bestehenden Gebäude direkt mit einer Wärmepumpe beheizt werden. Denn moderne Wärmepumpen schaffen problemlos auch hohe Vorlauftemperaturen von bis zu 70 Grad.
2: Das heißt, ich muss nicht aufwendig sanieren, ich brauche keine Fußbodenheizung. Zum Kühlen sollte es in der Tat eine Flächenheizung sein, weil dann ausreichend Energie aus dem Raum aufgenommen werden kann und nach draußen transportiert werden kann. Deswegen fürs Kühlen braucht es tatsächlich eine Flächenheizung.

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1: Wenn's im Rücken zwickt und sticht, haben wir vermutlich zu wenig Bewegung oder eine falsche Körperhaltung. Das sind die Hauptursachen für Rückenschmerzen, bestätigt Physiotherapeut Christopher Büttner vom Deutschen Verband für Physiotherapie e.V.
2: Beispielsweise langes Sitzen, genetische Disposition oder auch psychosoziale Faktoren wie Stress spielen da immer eine größere Rolle. Fast jeden von uns werden Rückenschmerzen einmal erwischen, aber wichtig hierbei zu wissen, Rückenschmerzen sind nicht gleich Rückenschmerzen.
1: Und sie sind schon lange keine Alterserscheinung mehr.
2: Das Alter für Rückenschmerzen richtet sich immer ein bisschen nach der Indikation, wo es dann gewisse Häufigkeiten gibt. Falsch wäre es aber mit Sicherheit zu sagen, dass junge Patienten frei von Rückenschmerzen sind. Viel häufiger sehen wir, dass Rückenschmerzen meistens ein Prozess sind, die sich dann eben mit der Zeit aufbauen und steigern.
1: Schon ganz einfache Bewegungen im Alltag wie Schulter- und Armkreisen, die Hände hinterm Rücken verschränken oder den Kopf kreisen lassen können helfen. Konstante Bewegungen, die Spaß machen, unterstützen aber am besten, so der Experte.
2: Es ergibt keinen Sinn, jemandem zu empfehlen, ein Krafttraining zu starten, wenn man schon von vornherein weiß, derjenige wird das nach 14 Tagen wieder aufhören. Darüber hinaus ist es immer gut, in der Gruppe zu arbeiten. Das heißt hier auch die Frage immer an Freunde oder Bekannte, ob man gemeinsam in die Bewegung starten will und davon profitieren will.

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1: Sie ja ein paar schöne Erinnerungen von der Reise mit nach Hause nehmen, um auch nach dem Urlaub darin schwelgen zu können oder sie mit Freunden und Familie zu teilen. Jens Breuer gibt Ihnen dazu einige Tipps.
2: Wer in den Urlaub fährt, der bringt bei seiner Rückkehr einiges mit. Ganz wichtig sind natürlich die Urlaubsbilder. Für die Fotos bereitet man sich am besten schon vor der Reise ein wenig vor, sagt Dörte Lehne von Europas führendem Fotodienstleister CW.
3: Indem man schon mal überlegt, was könnte man denn vorab für Motive sammeln. Das bedeutet, dass man sich schon mal den Katalog schon vorab ablichtet oder am Bahnhof das Schild, wohin geht es denn. Dass man so Sequenzen aus seinem Urlaub abfotografiert, damit man nachher eine wunderbare Dramaturgie in seiner eigenen Urlaubsgeschichte schaffen kann.
2: Laut einer Forsa-Umfrage fotografieren die Deutschen im Urlaub übrigens am liebsten Natur und Landschaft. Wer das kombiniert mit landestypischen Motiven, der bekommt eine gute Mischung seiner Urlaubsbilder. Dabei sollte man aber beachten, ob Fotografieren auch wirklich erlaubt ist.
3: Sie sollten sich am besten vorher informieren, was Sie fotografieren dürfen und was nicht. Zum Beispiel in bestimmten Museen oder Kirchen dürfen Sie häufig nicht fotografieren oder keinen Blitz verwenden. Und Sie sollten einfach aus Respekt vor einem anderen Menschen den fragen und um Erlaubnis bitten, dass sie ihn ablichten können.
2: Nach dem Urlaub bestellt jeder vierte Deutsche ganz klassisch Abzüge, die dann Freunden und Familie gezeigt werden können. Mehr Eindruck macht man natürlich mit einem Fotobuch. Entweder klebt man die Bilder selbst ein oder man gestaltet das Fotobuch am Computer.
3: Das geht ganz einfach. Sie können die Software runterladen und das Gestaltungsprogramm hilft Ihnen, die Fotos zu bearbeiten und zusammenzustellen. Wem das zu viel ist, der kann sich helfen lassen über unseren Softwareassistenten. Der verteilt optimal die Fotos auf allen Seiten und Sie müssen nur noch auf OK drücken und fertig ist Ihr CW-Fotobuch.
2: Fotobücher gibt es in ganz unterschiedlichen Varianten. Vom Format für die Hosentasche bis hin zum Panoramaformat, das man sich ins Bücherregal stellen kann. So hat man noch lange Spaß an den Erinnerungen an einen tollen Urlaub.

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1: Vor jeder größeren Tour sollten unbedingt ein paar Dinge am Motorrad überprüft werden, sagt Andreas Faulstich von motorradreifendirekt.de.
2: Ein empfehlenswerter Routinecheck vor jeder Fahrt sind typische Sachen wie Ölstand. Man sollte die Kette kontrollieren, die Beleuchtung und die Bremsen, natürlich auch das Reifenprofil und den Luftdruck prüfen. Wer viel fährt, sollte sich auch öfter mal die Zeit nehmen und die Profiltiefe vom Reifen messen. Das machen viele nämlich nur zu Beginn der Saison.
1: Mindestens 1,6 mm in den Hauptrillen sind in Europa Pflicht. Wie schnell ein Reifen abgefahren ist, lässt sich pauschal allerdings nicht sagen.
2: Das hängt immer von der Reifenqualität ab, von der Fahrweise vom Fahrer und vom Reifentyp. Ein Tourenreifen hält in der Regel etwa 10.000 bis 15.000 Kilometer. Ein Sportreifen, wenn man dynamisch fährt, kann auch schon mal nach 3.000 oder 6.000 Kilometer fertig für den Wechsel sein.

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1: Nicht jeder Hundebesitzer hat die Möglichkeit, sein Tier während der Urlaubszeit in Pflege zu geben. Viele wollen aber auch den Hund mit in den Urlaub nehmen. Was dabei zu beachten ist, hören Sie im folgenden Interview mit Thomas Wildfeuer, Reiseexperte beim ADAC.
2: Woran muss man vor der Reise denken?
3: Also ganz wichtig ist, dass man für das Tier einen EU-Heimtierausweis besorgt. Den bekommt man beim Tierarzt und auf alle Fälle beim Hotel nachfragt, ob das Hotel überhaupt Hunde erlaubt. Ganz wichtig ist auch, dass es ein ruhiges Tier ist, dass das Tier auch im Zimmer bleiben kann, wenn man selber zum Essen geht, weil es gibt nur in Ausnahmefällen Hotels, die erlauben, dass man Hunde im Speisesaal mitnehmen kann.
2: Welche Dinge muss man unbedingt dabei haben für die Einreise?
3: Ganz wichtig ist, dass man im Vorfeld darauf achtet, wenn es eine Erstimpfung ist und man außerhalb der EU verreist, dass man dann eine Tollwutimpfung machen lässt und einen entsprechenden Antikörpernachweis erstellen lässt vom Tierarzt, weil der wird bei der Wiedereinreise gefordert. Und dazu ist circa eine Wartezeit von 1,5 Monaten nötig, damit die Antikörper im Blut gebildet werden können. Innerhalb der EU reicht der EU-Heimtierausweis aus.
2: Was ist mit Bandwurm und Zecken?
3: Bandwurm und Zecken ist in der Regel ein Thema bei skandinavischen Ländern und bei Großbritannien und Irland. Da sollte man sich beim Tierarzt oder bei uns beim ADAC fürs betreffende Land nochmal speziell informieren. Bei Zeckenimpfung gibt es eine Tinktur, die im Fell eingerieben wird. Wir empfehlen aber dringend auch, dass sich der Besitzer gegen FSME impfen lässt, damit keine Übertragung von Tier zu Mensch stattfinden kann und die Besitzer gegen die gefährliche Hirnhautentzündung geschützt sind.
2: Was soll man für den Hund vor allen Dingen mitnehmen?
3: Also ganz wichtig ist beim Hund, entweder den Korb oder eine Lieblingsdecke und auch das Lieblingsspielzeug mitzunehmen. Zur Sicherung natürlich eine entsprechende Tierbox, wo das Tier im Fond des Fahrzeuges gesichert wird. Empfehlenswert wäre auch, wenn die Bezugsperson vom Hund hinten sitzen kann, möglichst nah beim Hund und ein Beifahrer das Fahrzeug lenken kann, dass einfach mehr Vertrauen zum Hund dargestellt ist, dass das Hund weniger Stress hat dadurch.
2: Was sollte man im Urlaub vor Ort tun?
3: Ganz wichtig ist, das Tier langsam einzugewöhnen, immer mit Leine spazieren führen. Im Vorfeld auch schauen, wenn man einen Badeurlaub machen will, ob überhaupt die Hunde mit zum Strand dürfen. In der Regel ist es so, dass in der Vor- oder Nachsaison Strandaufenthalte erlaubt sind. Es gibt spezielle Hundestrände. Es gibt aber auch Länder, wo das sehr, sehr schwierig ist. Und dazu gehört leider Italien, wo generelle Hundeverbote ausgesprochen werden. Da sollte man sich dann wirklich überlegen, ob man mit Hund dorthin fahren will oder halt generell den Zielort dann besser auswählen.

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1: An heißen Sommertagen dauert es nur ein paar Minuten, bis sich der Innenraum eines in der Sonne geparkten Autos auf 40 Grad oder mehr aufheizt. Und das ist nicht nur für die Menschen gefährlich, sondern auch für ihre Hunde.
2: Ja, die Hitze ist enorm gefährlich für die Tiere, denn Hunde regulieren ihre Körpertemperatur im Wesentlichen über die Atmung. Und 40 Grad können für einen Hund bereits tödlich sein. Da bringt's auch nichts, wenn man die Fenster einen Spalt offen stehen lässt. Und genauso wie man niemals ein Kind alleine im Auto lässt, sollte man auch den Hund niemals, auch nicht für ein paar Minuten im Auto lassen.
1: Sagt Bernd Engelin vom Direktversicherer DEA Direkt und empfiehlt, sofort zu handeln, wenn man einen allein im Auto zurückgelassenen Hund entdeckt. Konkret heißt das,
2: sollte der Wagen sich beispielsweise auf einem Supermarktparkplatz befinden, dann wäre es ratsam, dass man versucht, den Halter ausrufen zu lassen, sodass das Tier gerettet werden kann. Ist das nicht möglich, ist der Halter also unauffindbar, dann bitte sofort die Polizei und die Feuerwehr alarmieren und dann so lange warten, bis die Rettung wirklich vor Ort ist, damit das Tier befreit werden kann.
1: Schwebt das Tier in akuter Lebensgefahr, darf man sogar die Autoscheibe einschlagen, um den Hund aus dem Brutkasten zu befreien. Zwar muss man dann im Extremfall mit einer Anzeige wegen Sachbeschädigung rechnen.
2: Allerdings, laut § 34 des Strafgesetzbuches, ist es aber bei einer nicht abwendbaren Gefahr für Leib und Leben durchaus erlaubt, auch einzuschreiten, in diesem Fall auch eine Scheibe einzuschlagen, wenn der Hund sich tatsächlich in einer solchen Notsituation befindet. Sie müssen allerdings im Nachhinein beweisen können, dass es sich um diese Notsituation gehandelt hat, also idealerweise Fotos machen und auch Zeugen benennen können, um zu dokumentieren, dass es richtig und notwendig war, wie sie in diesem Moment gehandelt haben.
1: Nach der Befreiungsaktion dann den Hund auf jeden Fall erstmal in den Schatten und in die stabile Seitenlage bringen.
2: Sehen Sie zu, dass er frische Luft bekommt, vielleicht sogar etwas Wasser bekommt, sodass er sich dort wieder erholen kann. Natürlich sollten Sie vielleicht auch Fell und Pfoten etwas mit Wasser benetzen, sodass er sich langsam wieder abkühlen kann und dann die weitere Behandlung des Tieres den Rettungskräften überlassen.

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2: Selbstbestimmt leben, das ist für Menschen mit Behinderung unglaublich wichtig. Eine große Hilfe im Alltag ist der schnelle Weg ins Internet mit PC, Tablet oder Smartphone. Doch da werden Menschen mit einem Handicap oft noch ausgebremst, weil viele Internetportale nicht barrierefrei sind. Man braucht also ein Netz für alle, schreibt das Apothekenmagazin Seniorenratgeber. Aber was versteht man unter einem barrierefreien Internet? Die Antwort hat Chefredakteurin Claudia Röttger.
3: Websites, die von allen Usern unabhängig von körperlichen oder auch technischen Möglichkeiten uneingeschränkt, also barrierefrei genutzt werden können. Das heißt, dass eine Seite gut bedienbar ist, sodass auch Menschen mit Handicap die Informationen erfassen können und dass die Sprache einfach und verständlich ist.
2: Wie sieht das in der Realität aus? Gibt es bei den Betreibern ein Bewusstsein für diese Anforderungen?
3: Es hat sich durchaus in den vergangenen Jahren einiges getan. Vor allem die öffentlichen Verwaltungen sind verpflichtet, ihre Webseiten barrierefrei zu entwerfen. Bei der Privatwirtschaft hapert es allerdings noch. Dabei hilft es doch allen Nutzern, wenn ein Internetportal übersichtlich aufgebaut und einfach zu bedienen ist.
2: Schaut man sich im World Wide Web um, ist noch viel zu tun. Wo sollte nachgebessert werden?
3: Zum Beispiel sollten die Seiten generell eine Vergrößerungsfunktion haben, um einen Text besser lesen zu können. Aber auch eine entsprechende Audiodatei sollte angeboten werden, um sich bei Bedarf den Inhalt anhören zu können. Und natürlich sollte auch das Suchfenster auf den ersten Blick zu finden sein.
2: Zu einer benutzerfreundlichen Homepage gehört auch ein kontrastreich gestalteter Text, zum Beispiel schwarze Schrift auf weißem Hintergrund und nicht gelb auf hellblau, empfiehlt Claudia Röttger. Der Internetauftritt des Gesundheitsmagazins www.senioren-ratgeber.de bemüht sich übrigens schon seit Jahren, all diese Vorgaben auch selbst umzusetzen.

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1: Jedes Jahr Mitte August durchquert die Erde die kosmische Staubspur des Kometen Swift-Tuttle. Die enthält viele kleine Staubteilchen, die in der Erdatmosphäre verglühen und so für jede Menge Sternschnuppen sorgen.
2: Die meist nur wenige Millimeter großen Teilchen schießen mit Geschwindigkeiten bis zu 60 Kilometer pro Sekunde in die Erdatmosphäre. Und durch die enorme Reibung an den Luftmolekülen werden die Teilchen abgebremst und ihre ganze Bewegungsenergie in Licht und Wärme, besser gesagt sogar in Hitze, umgewandelt, wobei sie binnen Sekunden verglühen. So entstehen die mehr oder weniger hellen Leuchtspuren am Nachthimmel,
1: erklärt Meteorologe Jürgen Vollmer von Wetter Online. Und weil all diese Sternschnuppen aus dem Sternbild des Perseus zu kommen scheinen, heißen sie Perseiden. Diese Staubteilchen sind maximal kirschkerngroß und können uns nicht gefährlich werden. Für eine bestmögliche Sicht sollte man raus aufs Land und weg von störenden Lichtquellen.
2: Das Sternbild Perseus steht eingangs der Nacht noch tief im Nordosten und schraubt sich dann bis zum Morgen immer höher über den Horizont, sodass der Himmelsblick in dieser Richtung frei sein sollte. Die beste Sicht hat man von unbewaldeten Bergkuppen aus.
1: Aber auch das Wetter muss natürlich mitspielen. In diesem Jahr könnte allerdings das Licht des beinahe Vollmondes stören, sodass man nur die wirklich hellsten Sternschnuppen sehen und sich etwas wünschen kann. Woher dieser Aberglaube kommt, ist jedoch nicht völlig klar.
2: Das weiß niemand so genau, obwohl sich viele Legenden um Sternschnuppen ranken. So kehren nach einem alten schwäbischen Volksglauben verirrte Sterne an ihren Platz im Himmel zurück. Andernorts hält man Sternschnuppen für die verglühenden Dochte von Kerzen, die die Engel beim Sterneputzen fallen lassen. Zauberei ist die Sache mit den Sternschnuppen nicht, wohl aber ein netter und durchaus beflügelnder Brauch.
1: Und falls die Wünsche nicht in Erfüllung gehen, im November können wir mit den Leoniden ein weiteres Sternschnuppenspektakel über unserem Nachthimmel bestaunen. Und auch dann können wir nur hoffen, dass das regnerische Herbstwetter mitspielt.

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1: 38 Schulwochen haben die bayerischen Schülerinnen und Schüler geschafft. Allerhöchste Zeit für Sommerferien. Auf was sich die Kinder am meisten freuen, wir haben sie gefragt.
2: Dass man ausschlafen kann und in die Ferien fahren kann und einfach mal abspannen kann und ohne Stress mit Schule.
3: Dass man mal wegfahren kann an die Nordsee. Und wir treffen Freunde und dann gehen wir Fahrrad fahren und schwimmen.
4: Dass man auch ausschlafen kann und dass man nichts zu tun hat. Und Fußball spielen tue ich meistens mit meinen Freunden dann.

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1: Camper oder Wohnmobil? Welche Variante besser zu einem passt, hängt von verschiedenen Faktoren ab.
2: Zum einen von den Straßenverhältnissen in dem Land, in das Sie reisen. In Amerika ist es einfach, mit einem großen Wohnmobil die Highways entlang zu fahren. In Neuseeland finden Sie ganz andere Straßenverhältnisse. Da empfehlen wir lieber, auf einen kleinen Camper zurückzugreifen. Auch der Standortwechsel ist von Bedeutung. Denn wenn Sie das Manövrieren mit großen Wohnmobilen nicht gewohnt sind, kann es eine echte Herausforderung sein. Und das Zusammenleben auf engstem Raum sollten Sie vielleicht vorher an einem Probewochenende einmal überprüfen.
1: Sagt Birgit Dreier von der Ergo-Reiseversicherung. Entscheidend ist natürlich auch die Anzahl der Mitreisenden.
2: Möchten Sie für jeden Mitreisenden einen festen Schlafplatz oder ist es auch okay, wenn Sie abends umbauen, also aus dem Tisch zum Beispiel ein Bett erstellen? Ganz wichtig ist es, dass es eine Anschnallpflicht gibt. Also für jeden Mitfahrer muss ein Sicherheitsgurt vorhanden sein. Wenn Sie einen alten Führerschein Klasse 3 haben, dürfen Sie ein Gesamtgewicht von 7,5 Tonnen fahren. Beim neuen Führerschein Klasse B lediglich 3,5 Tonnen. Wollen Sie zusätzliches Gepäck, Surfbretter oder Fahrräder mitnehmen, darf trotzdem dieses Gesamtgewicht nicht überschritten werden.
1: Außerdem sollte bei der Planung des Campingurlaubs eins nicht vergessen werden.
2: Wohnmobile und Camper sind gerade in den Ferienzeiten schnell ausgebucht. Daher empfehlen wir, sich bereits ein halbes Jahr vorher darum zu kümmern, ebenso um die Reservierung der Campingplätze.
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3: Im Studio Gisa Weber. Bunt, laut und mit guter Laune im Gepäck. Gut 300.000 Menschen sind in Hamburg bei der großen CSD-Demo durch die Stadt gezogen. Das waren so viele wie noch nie. Einzelheiten von Tom Husse.
4: Viele Menschen wollten nach dem Anschlag auf den Berliner CSD vor einer Woche zeigen, dass sie nicht klein zu kriegen sind und ein klares Zeichen für Vielfalt und Toleranz setzen. Die Polizei und der Veranstalter sprachen von einer guten Stimmung und einem friedlichen CSD. Im Vorfeld hatte die Polizei ihre Sicherheitsmaßnahmen nochmal nach oben geschraubt und doppelt so viele Beamte eingesetzt wie im Vorjahr.
3: Welche Konsequenzen muss Europa aus dem Ansturm von Migranten auf die spanische Exklave Ceuta ziehen? Darum geht es am Dienstag bei einer Sondersitzung der EU-Innenminister. Die meisten EU-Länder und auch Spanien selbst hatten so eine Sitzung gefordert. Spanien steht wegen seines Umgangs mit dem Massenandrang in Ceuta in der Kritik. Regierungschef Sanchez wiederum sagt, die Reaktion einiger Länder sei egoistisch und rechtswidrig. Wer mithilfe von künstlicher Intelligenz Bilder, Texte oder Audios veröffentlicht, muss das ab heute auch kennzeichnen. Zumindest in der Regel. Laut einer neuen EU-Verordnung müssen KI-Inhalte auf den ersten Blick erkennbar sein. Eileen Schallhorn.
5: Mit der neuen Regel will die EU dafür sorgen, dass man auf jeden Fall merkt, wenn man es mit einer KI zu tun hat. Das betrifft zum Beispiel Chatbots im Kundenservice oder Influencer, die bei ihren makellosen Bildern kräftig mit KI nachhelfen. Die EU nimmt da alle in die Verantwortung, die mit KI-generierten Inhalten Geld verdienen. Ausnahmen gibt es für Privatpersonen und Künstler. Ein satirisches Deepfake von knutschenden Politikern zum Beispiel braucht kein Wasserzeichen im Bild, wohl aber einen Hinweis im Text darunter.
3: Bei einem Anschlag auf ein Restaurant in Moskau sind mindestens 3 Menschen getötet worden. Gut 20 weitere wurden verletzt. Unter den Toten sei örtlichen Medien zufolge auch eine Frau, die den Sprengsatz dabei hatte. Sie wollte nach ersten Erkenntnissen in das Restaurant, wurde aber von einem Wachmann aufgehalten. Beide kamen ums Leben. Das dritte Todesopfer soll ein Restaurantgast gewesen sein. Die Hintergründe sind noch völlig unklar. Der aus der Mafia-Kultserie The Sopranos bekannte US-Schauspieler Vincent Pastore ist tot. Das hat sein Agent mitgeteilt. Pastore wurde 80 Jahre alt. Woran er verstarb, blieb offen.
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6: Mit KI-Support. Sonnig ist es heute Morgen meistens, nur vereinzelt stören mal dichtere Wolken durch Nebel. Später bleibt's oft freundlich, aber in Alpennähe können am Nachmittag auch mal kräftige Gewitter aufziehen. Dazu steigen die Höchstwerte auf 21 bis 34 Grad. Morgen gibt's erst viel Sonne, später mehr Wolken und maximal bis 37 Grad.

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1: Die Schulnoten stehen fest. Am 31. Juli gab es die Zeugnisse. Aber nicht jeder Schüler wird sich darüber gefreut haben und für einige heißt es, Klassenziel nicht erreicht. Aber auch dann ist alles nicht so schlimm, wie es auf den ersten Blick aussieht. Dass aus Menschen, die so manche Ehrenrunde gedreht oder gar keinen Schulabschluss gemacht haben, doch noch was werden kann, hat Elke Zimmermann herausgefunden.
2: Sitzenbleiber befinden sich in guter Gesellschaft. Der britische Premierminister Winston Churchill hat die Schule gehasst, vor allem Latein und Sport. Latein war auch die Stolperfalle für Edmund Stoiber. Er wurde immerhin bayerischer Ministerpräsident. Und auch Fernsehpfarrer Jürgen Fliege denkt nicht gerne an die Schule.
3: Die Schulzeit, das war die Galeerenzeit meines Lebens. Ich habe gerudert und kein Licht gesehen.
2: Der Deutschrocker Peter Maffay war 14, als er mit seinen Eltern von Rumänien ins oberbayerische Waldkreiburg kam. Er wollte damals schon Musik machen und war der totale Schulverweigerer.
4: Dass die Schule nichts bringt.
2: Auch heute sieht der Vater eines 8-jährigen Jungen die Schule sehr gelassen.
4: Kinder kommen mit einer guten Ausstattung daher, im Guten wie im Bösen. Die sind in der Waage. Und ich wünsche mir, dass er diese Balance behält in seinem Leben.
2: Und dann kann fast gar nichts schiefgehen. Wichtiger als die Tatsache ist nämlich die Frage, warum ein Schüler durch das bestehende Leistungsraster herausfällt. Die einen interessieren sich gar nicht für Schule, die anderen leiden darunter, dass sie versagen. Der Lebensberater und Karikaturist Werner Tiki Küstenmacher zeichnet schon in der Schule sehr gerne, was ihm 3 Verweise und 2 Arreste wegen Comiczeichnens einbrachte. Er rät besonders den Eltern, Druck wegnehmen.
5: Es wird aus jedem was, wenn er darf. Und das ist furchtbar, wenn ich immer merke, wie die Eltern an ihren Kindern rummachen, so wie ja, jemand, der am Gras zieht, damit es schneller wächst.
2: Die Welt dreht sich weiter, auch wenn das Kind eine Ehrenrunde drehen muss. Und vielleicht wird ja gerade deshalb etwas ganz Besonderes aus ihm, wie Albert Einstein. Der größte Physiker aller Zeiten ist nämlich mit 15 vom Münchner Gymnasium abgegangen und hat nie Abitur gemacht. Also, alles easy. Elke Zimmermann, evangelische Redaktion.

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1: Auch wenn es einem anders vorkommt, dass die Spritpreise in der Urlaubszeit oder an Feiertagen gewaltig anziehen, stimmt nicht. Das Bundeskartellamt bestätigt das in seinem Jahresbericht.
2: Was aber schon stimmt, ist, dass die Tankstellen ihre Preise mehrmals täglich regulieren. Da kommt es zum Teil zu Schwankungen von 10 bis 20 Cent am Tag an ein und derselben Tankstelle.
1: Sagt Alexander Quabach vom Branchenverband der Deutschen Autohöfe, kurz FEDA, und erklärt, warum der frühe Vogel beim Tanken den kürzeren zieht.
2: Grob gesagt, morgens ist es in der Regel am teuersten, abends am günstigsten. Es gibt aber auch im Tagesverlauf immer wieder Preisänderungen nach oben und unten. Eine perfekte Strategie wüsste ich jetzt nicht. Wenn Sie sicher gehen wollen, benutzen Sie eine Tank-App, da können Sie die Preise über den Tag hinweg verfolgen.
1: Auf der Fahrt in den Urlaub, mehrere hundert Kilometer über die Autobahn, kann man ebenfalls sparen, wenn man vorausschauend fährt, anstatt zu warten, bis die Reserveleuchte angeht.
2: Tanken Sie nicht an der erstbesten Tankstelle auf der Autobahn, denn Autobahntankstellen sind mit Abstand die teuerste Alternative. Auf einem Autohof zum Beispiel, da kommen Sie, und das bestätigt auch das Kartellamt, deutlich günstiger weg.
1: Der Preisunterschied ist riesig.
2: Der Liter Kraftstoff an Autohöfen kostet im Schnitt 10 bis 15 Cent weniger als direkt auf der Autobahn. Und das rechnet sich. Wenn Sie beispielsweise 60 Liter tanken, das bei einem Preisunterschied von 15 Cent pro Liter, dann sparen Sie ganze 9 Euro.
1: Ausnahmslos sind alle deutschen Autohöfe, die sich immer in der Nähe von Autobahnausfahrten befinden, leicht und ohne Umweg zu erreichen. Und es gibt noch einen Vorteil.
2: Nicht nur der Sprit ist dort günstiger als auf der Autobahn. Auch wenn Sie was essen wollen oder im Shop einkaufen, kommen Sie hier deutlich günstiger weg. Sie können das auch gut auf Ihre Reise einplanen. Es gibt über 200 Autohöfe entlang der deutschen Autobahn. Also egal, wo Sie langfahren, werden Sie fündig.

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1: Ist das noch genießbar? Beim Mindesthaltbarkeitsdatum, kurz MHD, scheiden sich oft die Geister, weil viele von uns unsicher sind, ob das Produkt noch gut ist. Darum haben wir den TÜV-Südexperten Dr. Andreas Daxenberger gefragt, was beinhaltet das MHD?
2: Das Mindesthaltbarkeitsdatum ist auf verpackten Lebensmitteln, die verderben können, gesetzlich vorgeschrieben und gibt an, wie lange das Lebensmittel bei richtiger Lagerung mindestens hält, also seine wesentlichen Eigenschaften in Geschmack, Konsistenz und Frische behält. Dabei kommt es natürlich auf die richtige Kühltemperatur an.
1: Worin besteht der Unterschied zwischen MHD und Verbrauchsdatum?
2: Bei sehr leicht verderblichen Lebensmitteln, die nach kurzer Zeit eine Gefahr für die Gesundheit sein können, ist die Angabe eines Verbrauchsdatums vorgeschrieben. Das betrifft zum Beispiel abgepacktes Hackfleisch oder Geflügel. Diese Lebensmittel dürfen nach Ablauf

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1: Viele zieht es ja jetzt wieder in den Süden, aber bei großer Hitze ist Autofahren nur bedingt ein Vergnügen. Wie man sich verhalten sollte, hören Sie im folgenden Beitrag von Otto Saalmann.
2: Wenn es richtig knallig heiß ist, sollte man möglichst nur wenig mit dem Auto unterwegs sein. Herz und Kreislauf werden stark belastet und das führt zu einer schnellen Ermüdung. Manchmal geht's aber nicht anders, vor allem wenn die Fahrt in den Urlaub ansteht. Dann aber, so Almut Schönermark, Verkehrsmedizinerin beim ADAC, gilt es ein paar Dinge zu beachten.
3: Auf jeden Fall sollte man regelmäßige Pausen an schattigen Plätzen einlegen und einfach nochmal auf das Auto vielleicht schattig abstellen, durchlüften lassen. Und man muss unbedingt auf eine ausreichende Trinkmenge achten, weil das ist meist das Problem an dem Ganzen. Das führt zu Kreislaufstörungen, die sich dann in Kopfschmerzen, Schwindelgefühl, Schwäche äußern. Und das kann man am besten vermeiden, indem man so pro Tag 2 bis 3 Liter Flüssigkeit zu sich nimmt.
2: Alkohol ist natürlich tabu und auch auf

0: Kaffee sollte man verzichten.
1: Koffein führt auch nur zu einem vorübergehenden Anstieg der Leistungsfähigkeit und der Leistungsknick danach, das Tief ist umso größer. Also ich würde empfehlen, eher auf Wasser, Säfte oder Tee zurückzugreifen.
0: Wer eine Klimaanlage im Auto hat, darf trotzdem nicht zu stark herunterkühlen. Auch das macht den Kreislauf mürbe. Der Unterschied zwischen Außen- und Innentemperatur sollte nicht größer als 8 Grad sein. Bei Reisen in heiße Länder muss der Körper langsam an die Klimaumstellung gewöhnt werden.
1: Durch entsprechende Kleidung und Verhaltensweisen, das Trinken ist dort auch nicht zu vernachlässigen, Kopfbedeckung, Sonnenbrille. Man sollte auch eine Mittagsruhe gerade bei ungewohnt heißen Temperaturen einhalten und seine Aktivitäten eher in den frühen Morgen oder in den Abend verlegen.
0: Und noch etwas, auch wenn es scheinbar gut tut. Zu kalte Getränke sollte man auch nicht zu sich nehmen, denn die muss der Körper wieder erwärmen und man gerät noch mehr ins Schwitzen.

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1: Die Landwirtschaft ist schon seit vielen Jahren Vorreiter bei der Digitalisierung, sagt der Leiter des Studiengangs Precision Farming, Professor Burkhard Wrenger.
2: Wir sehen es beispielsweise bei der Nutzung von GPS-Daten, mit deren Hilfe man Trecker, selbstfahrende Erntefahrzeuge, ihre Fahrwege optimieren lassen kann und beispielsweise am Ende Treibstoff sparen kann. Wetter-Apps, Drohnen und so weiter helfen, die Bewirtschaftung effizienter zu machen.
1: Das schont am Ende nicht nur die Ressourcen und die Umwelt, sondern zahlt sich natürlich auch für die Landwirte aus.
2: Das Problem ist, schon jetzt haben wir riesige Datenmengen und um die vernünftig und systematisch auszuwerten, fehlt in den Betrieben oft das Know-how. Und damit die Landwirte in Zukunft wettbewerbsfähig bleiben, haben wir eben an der Technischen Hochschule OWL den Studiengang Precision Farming ins Leben gerufen.
1: Außerdem ist ein halbjähriges Praktikum im In- oder Ausland vorgesehen. Und in Zusammenarbeit mit Landwirtschaftsbetrieben und Landmaschinenherstellern wird es interdisziplinäre Forschungs- und Anwendungsprojekte geben, um die Studierenden optimal auf das Berufsleben vorzubereiten.
2: Einige Studierende, die im letzten Herbst bei uns angefangen haben, werden sicherlich den elterlichen Landwirtschaftsbetrieb übernehmen, in die Betriebsführung reingehen. Aber auch die Landmaschinenhersteller haben Interesse angemeldet und sogar die Softwareunternehmen, die im Agrarbereich tätig sind. Dann ist es auch so, dass wir im internationalen Bereich geschaut haben, wie dort das Angebot eines solchen Studiengangs ist und haben aus verschiedenen Ländern, Afrika wie auch USA, sehr positive Rückmeldungen gehört. Dort ist auch das Interesse, hierher zu kommen und zu studieren, recht groß.

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1: In den letzten Jahren haben sich in Deutschland immer mehr Stechmücken verbreitet, die auch tropische Krankheitserreger übertragen können, wie beispielsweise die Tigermücke. Virologe Professor Dr. Jonas Schmidt-Schanasit erklärt, wann wir nach einem Stich lieber beim Arzt oder der Ärztin vorbeischauen.
2: Zum einen, wenn man Fieber bekommt nach einem Mückenstich oder wenn sich die Einstichstelle entzündet. Ja, und da sind Warnzeichen, wenn es ganz rot und heiß wird und pocht und wehtut, dann sollte man natürlich zum Arzt gehen.
1: Ein Krankheitserreger, der durch Stechmücken übertragen werden kann, ist zum Beispiel das Dengue-Virus. Zwar besteht noch kein Risiko in Deutschland, aber bei Reisen in tropische oder subtropische Gebiete können wir auf einige Dinge achten.
2: Dengue ist eine fieberhafte Erkrankung in den meisten Fällen und das ist interessant, bemerkt man aber diese Infektion gar nicht. Also viele Fälle verlaufen asymptomatisch oder mit einer leichten Symptomatik, die eben mit Fieber, Hautausschlag und Muskelschmerzen einhergeht. In seltenen Fällen kann es zu schweren Verläufen kommen, die mit Blutung einhergehen und das ist dann eine lebensbedrohliche Erkrankung, ähnlich zum Beispiel wie eine Ebola-Virus-Erkrankung.
1: Medikamente gegen Dengue gibt es leider noch nicht, lediglich die Symptome können abgeschwächt werden.
2: Das heißt, das Fieber senken, die Schmerzen lindern und die Blutungsneigung reduzieren. Es gibt also keine kausale Therapie, die direkt gegen das Virus gerichtet wird. Insofern ist es wichtig, dass man natürlich auf den Mückenschutz achtet.
1: Wer zusätzlich Sonnenschutz verwendet, trägt am besten zuerst die Sonnencreme auf und danach das Mückenspray, damit dieses seine Wirkung behält und wir gut geschützt sind. Weitere Infos gibt's auch unter dengue.de.

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1: Bei normalen Temperaturen sollten wir gut 1,5 Liter Wasser pro Tag trinken, so die Deutsche Gesellschaft für Ernährung. An heißen Tagen kann sich das verdoppeln. Trinken wir zu wenig, kann es zu Schwindelanfällen, Herzrhythmusstörungen oder einem Kreislaufkollaps kommen. Das ideale Getränk sollte kalorienarm sein, so Ernährungswissenschaftlerin Dr. Ulrike Aigner.
2: Es sollte uns nicht nur mit Flüssigkeit, sondern auch mit Natrium und Magnesium versorgen, weil diese beiden Mineralstoffe unserem Körper beim Schwitzen entzogen werden. So wäre ein guter Durstlöscher zum Beispiel Mineralwasser. Es ist ein reines Naturprodukt und auch ohne künstliche Zusätze. Es enthält viele Spurenelemente und Elektrolyte.
1: Fahren Sie mit dem Auto in den Urlaub, sollten Sie immer eine Flasche Mineralwasser griffbereit haben. Müdigkeit, Kopfschmerzen und nachlassende Konzentration könnten sonst die Folge sein. Verreisen Sie per Flugzeug, sollten Sie hier die trockene Luft nicht vergessen.
2: Die Flugzeugluft trocknet unseren Körper nämlich und auch die Schleimhäute und die Haut aus. Bitten Sie auch während des Fluges regelmäßig um ein Glas Mineralwasser. Auch selbst für kurze Strecken und Tagesausflüge gilt, für jeden sollte mindestens eine Flasche Mineralwasser dabei sein.
1: Das gilt vor allem für Kinder und Senioren, die gerne mal das Trinken vergessen. Schaffen Sie sich deshalb Rituale.
2: Stellen Sie sich zum Beispiel immer ein Glas Wasser auf den Tisch. Platzieren Sie im Haus oder an Orten, an denen Sie sich regelmäßig aufhalten, eine Flasche Wasser. Kinder sind besonders anfällig für Austrocknung, weil sie eine viel größere Körperoberfläche bezogen aufs Körpergewicht haben als Erwachsene. Deshalb geben Sie Ihren Kindern doch einfach eine Flasche Mineralwasser mit auf den Spielplatz oder zum Sport oder ins Schwimmbad.
1: Außerdem können wasserreiche Früchte wie Melonen oder Nektarinen die Nahrung ergänzen. Trinken Sie regelmäßig und warten Sie nicht auf den Durst. Wenn Sie Ihr Mineralwasser aufpeppen wollen, mixen Sie sich eine Fruchtsaftschorle oder legen Sie ein paar Scheiben Ingwer, Gurke oder Zitrone ins Glas.

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1: Viele Urlauber treten die Fahrt in die Ferien bei Nacht an. Ganz klar, die Straßen sind nicht so voll und man hat weniger mit der Hitze zu kämpfen. Aber so eine Nachtfahrt hat auch ihre Tücken, sagt Almut Schönermark, Verkehrsmedizinerin beim ADAC.
2: Nachtfahrten im Urlaub sind nicht so günstig für den Körper wegen der inneren Uhr. Zwischen 1 und 5 Uhr morgens ist der Körper einfach auf Schlaf programmiert. Wenn es sich jetzt nicht vermeiden lässt, kann man durchaus so gegen morgen starten und in den Morgen hineinfahren, vorausgesetzt man hat vorher etwas geschlafen. Wissenschaftler haben festgestellt, dass jemand, der 24 Stunden durcharbeitet oder dasselbe wie mit dem Autofahren, dass der ein Reaktionsvermögen eines Autofahrers hat, der 1,0 Promille Alkohol im Blut hat.
1: Brillenträger sollten bei Dunkelheit auch auf einige Dinge achten.
2: Nachtfahrten fordern das menschliche Auge schon beim Gesunden sehr stark und gerade Brillenträger und ältere Menschen leiden häufig unter erhöhter Blendempfindlichkeit. Da ist es ganz wichtig, dass man vor Antritt der Fahrt die Scheiben reinigt und auch die Scheinwerfer entsprechend von Dreck befreit.
1: Und wer glaubt, sich mit Kaffee über längere Zeit wach halten zu können, der irrt.
2: Koffein und anregende Flüssigkeiten sollte man möglichst vermeiden, da das nur zu einer kurzfristigen Steigerung der Konzentrations- und Reaktionsfähigkeit führt und der Leistungsknick und die Müdigkeit danach sind umso gravierender.
1: Besser ist es, regelmäßig etwa alle 2 Stunden Pausen zu machen, dabei etwas Leichtes essen und sich bewegen, um den Kreislauf wieder in Schwung zu bringen.

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1: Eine gängige Luft-Wasser-Wärmepumpe gewinnt im Winter Energie aus der Außenluft, pumpt sie auf ein höheres Temperaturniveau und heizt damit den Innenraum. Doch die Geräte können genauso gut umgekehrt laufen, sagt Henning Schulz vom Heiztechnikunternehmen Stiebel Eltron.
2: Heißt, das Heizungswasser nimmt die Temperatur im Innenraum auf, gibt sie über die Wärmepumpe an die Außenluft ab und dadurch wird es drinnen kühler. Dafür braucht es allerdings eine Flächenheizung, also eine Fußbodenheizung oder eine Wandheizung oder eine Deckenheizung, weil nur dann über die große Fläche genug Energie aus dem Raum abgezogen werden kann.
1: Wer keine Flächenheizung besitzt, setzt zum Kühlen also eher auf eine Klimaanlage. Zum Heizen eignet sich die aber nur bedingt.
2: Aus verschiedenen Gründen ist eine Heizungsanlage, die die Wärme über ein wassergeführtes Verteilsystem ins Gebäude bringt, also über Heizkörper oder Fußbodenheizung, die bessere Wahl. Und wenn man dafür eine Wärmepumpe nutzt, dann kann die eben auf Wunsch auch die Kühlung des Gebäudes mit übernehmen. Das können Wärmepumpen ja. Damit wird es dann im Sommer drinnen eben auch angenehm kühl.
1: Grundsätzlich können laut des Experten bis zu 90% aller bestehenden Gebäude direkt mit einer Wärmepumpe beheizt werden. Denn moderne Wärmepumpen schaffen problemlos auch hohe Vorlauftemperaturen von bis zu 70 Grad.
2: Das heißt, ich muss nicht aufwendig sanieren. Ich brauche keine Fußbodenheizung. Zum Kühlen sollte es in der Tat eine Flächenheizung sein, weil dann ausreichend Energie aus dem Raum aufgenommen werden kann und nach draußen transportiert werden kann. Deswegen fürs Kühlen braucht es tatsächlich eine Flächenheizung.
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4: Im Studio Gisa Weber. Bunt, laut und mit guter Laune im Gepäck. Gut 300.000 Menschen sind in Hamburg bei der großen CSD-Demo durch die Stadt gezogen. Das waren so viele wie noch nie. Einzelheiten von Tom Husse.
5: Viele Menschen wollten nach dem Anschlag auf den Berliner CSD vor einer Woche zeigen, dass sie nicht klein zu kriegen sind und ein klares Zeichen für Vielfalt und Toleranz setzen. Die Polizei und der Veranstalter sprachen von einer guten Stimmung und einem friedlichen CSD. Im Vorfeld hatte die Polizei ihre Sicherheitsmaßnahmen nochmal nach oben geschraubt und doppelt so viele Beamte eingesetzt wie im Vorjahr.
4: Welche Konsequenzen muss Europa aus dem Ansturm von Migranten auf die spanische Exklave Ceuta ziehen? Darum geht es am Dienstag bei einer Sondersitzung der EU-Innenminister. Die meisten EU-Länder und auch Spanien selbst hatten so eine Sitzung gefordert. Spanien steht wegen seines Umgangs mit dem Massenandrang in Ceuta in der Kritik. Regierungschef Sanchez wiederum sagt, die Reaktion einiger Länder sei egoistisch und rechtswidrig. Wer mithilfe von künstlicher Intelligenz Bilder, Texte oder Audios veröffentlicht, muss das ab heute auch kennzeichnen. Zumindest in der Regel. Laut einer neuen EU-Verordnung müssen KI-Inhalte auf den ersten Blick erkennbar sein. Eileen Schallhorn.
6: Mit der neuen Regel will die EU dafür sorgen, dass man auf jeden Fall merkt, wenn man es mit einer KI zu tun hat. Das betrifft zum Beispiel Chatbots im Kundenservice oder Influencer, die bei ihren makellosen Bildern kräftig mit KI nachhelfen. Die EU nimmt da alle in die Verantwortung, die mit KI-generierten Inhalten Geld verdienen. Ausnahmen gibt es für Privatpersonen und Künstler. Ein satirisches Deepfake von knutschenden Politikern zum Beispiel braucht kein Wasserzeichen im Bild, wohl aber einen Hinweis im Text darunter.
4: Bei einem Anschlag auf ein Restaurant in Moskau sind mindestens 3 Menschen getötet worden. Gut 20 weitere wurden verletzt. Unter den Toten sei örtlichen Medien zufolge auch eine Frau, die den Sprengsatz dabei hatte. Sie wollte nach ersten Erkenntnissen in das Restaurant, wurde aber von einem Wachmann aufgehalten. Beide kamen ums Leben. Das dritte Todesopfer soll ein Restaurantgast gewesen sein. Die Hintergründe sind noch völlig unklar. Der aus der Mafia-Kultserie The Sopranos bekannte US-Schauspieler Vincent Pastore ist tot. Das hat sein Agent mitgeteilt. Pastore wurde 80 Jahre alt. Woran er verstarb, blieb offen.
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7: Mit KI-Support. Sonnig ist es heute Morgen meistens, nur vereinzelt stören mal dichtere Wolken durch Nebel. Später bleibt's oft freundlich, aber in Alpennähe können am Nachmittag auch mal kräftige Gewitter aufziehen. Dazu steigen die Höchstwerte auf 21 bis 34 Grad. Morgen gibt's erst viel Sonne, später mehr Wolken und maximal bis 37 Grad.

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2: Im Studio Gisa Weber. Bunt, laut und mit guter Laune im Gepäck. Gut 300.000 Menschen sind in Hamburg bei der großen CSD-Demo durch die Stadt gezogen. Das waren so viele wie noch nie. Einzelheiten von Tom Husse.
3: Viele Menschen wollten nach dem Anschlag auf den Berliner CSD vor einer Woche zeigen, dass sie nicht klein zu kriegen sind und ein klares Zeichen für Vielfalt und Toleranz setzen. Die Polizei und der Veranstalter sprachen von einer guten Stimmung und einem friedlichen CSD. Im Vorfeld hatte die Polizei ihre Sicherheitsmaßnahmen nochmal nach oben geschraubt und doppelt so viele Beamte eingesetzt wie im Vorjahr.
2: Welche Konsequenzen muss Europa aus dem Ansturm von Migranten auf die spanische Exklave Ceuta ziehen? Darum geht es am Dienstag bei einer Sondersitzung der EU-Innenminister. Die meisten EU-Länder und auch Spanien selbst hatten so eine Sitzung gefordert. Spanien steht wegen seines Umgangs mit dem Massenandrang in Ceuta in der Kritik. Regierungschef Sanchez wiederum sagt, die Reaktion einiger Länder sei egoistisch und rechtswidrig. Wer mithilfe von künstlicher Intelligenz Bilder, Texte oder Audios veröffentlicht, muss das ab heute auch kennzeichnen. Zumindest in der Regel. Laut einer neuen EU-Verordnung müssen KI-Inhalte auf den ersten Blick erkennbar sein. Eileen Schallhorn.
4: Mit der neuen Regel will die EU dafür sorgen, dass man auf jeden Fall merkt, wenn man es mit einer KI zu tun hat. Das betrifft zum Beispiel Chatbots im Kundenservice oder Influencer, die bei ihren makellosen Bildern kräftig mit KI nachhelfen. Die EU nimmt da alle in die Verantwortung, die mit KI-generierten Inhalten Geld verdienen. Ausnahmen gibt es für Privatpersonen und Künstler. Ein satirisches Deepfake von knutschenden Politikern zum Beispiel braucht kein Wasserzeichen im Bild, wohl aber einen Hinweis im Text darunter.
2: Bei einem Anschlag auf ein Restaurant in Moskau sind mindestens 3 Menschen getötet worden. Gut 20 weitere wurden verletzt. Unter den Toten sei örtlichen Medien zufolge auch eine Frau, die den Sprengsatz dabei hatte. Sie wollte nach ersten Erkenntnissen in das Restaurant, wurde aber von einem Wachmann aufgehalten. Beide kamen ums Leben. Das dritte Todesopfer soll ein Restaurantgast gewesen sein. Die Hintergründe sind noch völlig unklar. Der aus der Mafia-Kultserie The Sopranos bekannte US-Schauspieler Vincent Pastore ist tot. Das hat sein Agent mitgeteilt. Pastore wurde 80 Jahre alt. Woran er verstarb, blieb offen.
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5: Mit KI-Support. Sonnig ist es gerade, dazu nur ein paar Wolken. Richtung Mittag und Nachmittag wird's richtig heiß, meist bleibt's trocken. Nur in Alpennähe kann sich mal ein Gewitter zusammenbrauen, teils mit Starkregen. Die Höchstwerte liegen heute zwischen 21 und 34 Grad. Morgen gibt's wieder viel Sonne, später kommen mehr Wolken dazu, maximal bis 37 Grad.

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2: Im Studio Gisa Weber. Bunt, laut und mit guter Laune im Gepäck. Gut 300.000 Menschen sind in Hamburg bei der großen CSD-Demo durch die Stadt gezogen. Das waren so viele wie noch nie. Einzelheiten von Tom Husse.
3: Viele Menschen wollten nach dem Anschlag auf den Berliner CSD vor einer Woche zeigen, dass sie nicht klein zu kriegen sind und ein klares Zeichen für Vielfalt und Toleranz setzen. Die Polizei und der Veranstalter sprachen von einer guten Stimmung und einem friedlichen CSD. Im Vorfeld hatte die Polizei ihre Sicherheitsmaßnahmen nochmal nach oben geschraubt und doppelt so viele Beamte eingesetzt wie im Vorjahr.
2: Welche Konsequenzen muss Europa aus dem Ansturm von Migranten auf die spanische Exklave Ceuta ziehen? Darum geht es am Dienstag bei einer Sondersitzung der EU-Innenminister. Die meisten EU-Länder und auch Spanien selbst hatten so eine Sitzung gefordert. Spanien steht wegen seines Umgangs mit dem Massenandrang in Ceuta in der Kritik. Regierungschef Sanchez wiederum sagt, die Reaktion einiger Länder sei egoistisch und rechtswidrig. Wer mithilfe von künstlicher Intelligenz Bilder, Texte oder Audios veröffentlicht, muss das ab heute auch kennzeichnen. Zumindest in der Regel. Laut einer neuen EU-Verordnung müssen KI-Inhalte auf den ersten Blick erkennbar sein. Eileen Schallhorn.
4: Mit der neuen Regel will die EU dafür sorgen, dass man auf jeden Fall merkt, wenn man es mit einer KI zu tun hat. Das betrifft zum Beispiel Chatbots im Kundenservice oder Influencer, die bei ihren makellosen Bildern kräftig mit KI nachhelfen. Die EU nimmt da alle in die Verantwortung, die mit KI-generierten Inhalten Geld verdienen. Ausnahmen gibt es für Privatpersonen und Künstler. Ein satirisches Deepfake von knutschenden Politikern zum Beispiel braucht kein Wasserzeichen im Bild, wohl aber einen Hinweis im Text darunter.
2: Bei einem Anschlag auf ein Restaurant in Moskau sind mindestens 3 Menschen getötet worden. Gut 20 weitere wurden verletzt. Unter den Toten sei örtlichen Medien zufolge auch eine Frau, die den Sprengsatz dabei hatte. Sie wollte nach ersten Erkenntnissen in das Restaurant, wurde aber von einem Wachmann aufgehalten. Beide kamen ums Leben. Das dritte Todesopfer soll ein Restaurantgast gewesen sein. Die Hintergründe sind noch völlig unklar. Der aus der Mafia-Kultserie The Sopranos bekannte US-Schauspieler Vincent Pastore ist tot. Das hat sein Agent mitgeteilt. Pastore wurde 80 Jahre alt. Woran er verstarb, blieb offen.
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5: Mit KI-Support. Sonnig ist es gerade, dazu nur ein paar Wolken. Richtung Mittag und Nachmittag wird's richtig heiß, meist bleibt's trocken. Nur in Alpennähe kann sich mal ein Gewitter zusammenbrauen, teils mit Starkregen. Die Höchstwerte liegen heute zwischen 21 und 34 Grad. Morgen gibt's wieder viel Sonne, später kommen mehr Wolken dazu, maximal bis 37 Grad.

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2: Im Studio Gisa Weber. Bunt, laut und mit guter Laune im Gepäck. Gut 300.000 Menschen sind in Hamburg bei der großen CSD-Demo durch die Stadt gezogen. Das waren so viele wie noch nie. Einzelheiten von Tom Husse.
3: Viele Menschen wollten nach dem Anschlag auf den Berliner CSD vor einer Woche zeigen, dass sie nicht klein zu kriegen sind und ein klares Zeichen für Vielfalt und Toleranz setzen. Die Polizei und der Veranstalter sprachen von einer guten Stimmung und einem friedlichen CSD. Im Vorfeld hatte die Polizei ihre Sicherheitsmaßnahmen nochmal nach oben geschraubt und doppelt so viele Beamte eingesetzt wie im Vorjahr.
2: Welche Konsequenzen muss Europa aus dem Ansturm von Migranten auf die spanische Exklave Ceuta ziehen? Darum geht es am Dienstag bei einer Sondersitzung der EU-Innenminister. Die meisten EU-Länder und auch Spanien selbst hatten so eine Sitzung gefordert. Spanien steht wegen seines Umgangs mit dem Massenandrang in Ceuta in der Kritik. Regierungschef Sanchez wiederum sagt, die Reaktion einiger Länder sei egoistisch und rechtswidrig. Wer mithilfe von künstlicher Intelligenz Bilder, Texte oder Audios veröffentlicht, muss das ab heute auch kennzeichnen. Zumindest in der Regel. Laut einer neuen EU-Verordnung müssen KI-Inhalte auf den ersten Blick erkennbar sein. Eileen Schallhorn.
4: Mit der neuen Regel will die EU dafür sorgen, dass man auf jeden Fall merkt, wenn man es mit einer KI zu tun hat. Das betrifft zum Beispiel Chatbots im Kundenservice oder Influencer, die bei ihren makellosen Bildern kräftig mit KI nachhelfen. Die EU nimmt da alle in die Verantwortung, die mit KI-generierten Inhalten Geld verdienen. Ausnahmen gibt es für Privatpersonen und Künstler. Ein satirisches Deepfake von knutschenden Politikern zum Beispiel braucht kein Wasserzeichen im Bild, wohl aber einen Hinweis im Text darunter.
2: Bei einem Anschlag auf ein Restaurant in Moskau sind mindestens 3 Menschen getötet worden. Gut 20 weitere wurden verletzt. Unter den Toten sei örtlichen Medien zufolge auch eine Frau, die den Sprengsatz dabei hatte. Sie wollte nach ersten Erkenntnissen in das Restaurant, wurde aber von einem Wachmann aufgehalten. Beide kamen ums Leben. Das dritte Todesopfer soll ein Restaurantgast gewesen sein. Die Hintergründe sind noch völlig unklar. Der aus der Mafia-Kultserie The Sopranos bekannte US-Schauspieler Vincent Pastore ist tot. Das hat sein Agent mitgeteilt. Pastore wurde 80 Jahre alt. Woran er verstarb, blieb offen.
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5: Mit KI-Support. Sonnig ist es heute, dazu nur ein paar Wolken am Himmel. In Richtung Nachmittag bleibt es meist trocken. Nur an den Alpen kann sich vereinzelt ein Gewitter bilden, teils mit Starkregen. Dazu werden es im Norden 21 bis 26 Grad, sonst 25 bis 33 Grad. Morgen erst viel Sonne, später mehr Wolken und in der Südwesthälfte ab und zu Gewitter, maximal 37 Grad.

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1: Im Studio Gisa Weber. Bunt, laut und mit guter Laune im Gepäck. Gut 300.000 Menschen sind in Hamburg bei der großen CSD-Demo durch die Stadt gezogen. Das waren so viele wie noch nie. Einzelheiten von Tom Husse.
2: Viele Menschen wollten nach dem Anschlag auf den Berliner CSD vor einer Woche zeigen, dass sie nicht klein zu kriegen sind und ein klares Zeichen für Vielfalt und Toleranz setzen. Die Polizei und der Veranstalter sprachen von einer guten Stimmung und einem friedlichen CSD. Im Vorfeld hatte die Polizei ihre Sicherheitsmaßnahmen nochmal nach oben geschraubt und doppelt so viele Beamte eingesetzt wie im Vorjahr.
1: Welche Konsequenzen muss Europa aus dem Ansturm von Migranten auf die spanische Exklave Ceuta ziehen? Darum geht es am Dienstag bei einer Sondersitzung der EU-Innenminister. Die meisten EU-Länder und auch Spanien selbst hatten so eine Sitzung gefordert. Spanien steht wegen seines Umgangs mit dem Massenandrang in Ceuta in der Kritik. Regierungschef Sanchez wiederum sagt, die Reaktion einiger Länder sei egoistisch und rechtswidrig. Wer mithilfe von künstlicher Intelligenz Bilder, Texte oder Audios veröffentlicht, muss das ab heute auch kennzeichnen. Zumindest in der Regel. Laut einer neuen EU-Verordnung müssen KI-Inhalte auf den ersten Blick erkennbar sein. Eileen Schallhorn.
3: Mit der neuen Regel will die EU dafür sorgen, dass man auf jeden Fall merkt, wenn man es mit einer KI zu tun hat. Das betrifft zum Beispiel Chatbots im Kundenservice oder Influencer, die bei ihren makellosen Bildern kräftig mit KI nachhelfen. Die EU nimmt da alle in die Verantwortung, die mit KI-generierten Inhalten Geld verdienen. Ausnahmen gibt es für Privatpersonen und Künstler. Ein satirisches Deepfake von knutschenden Politikern zum Beispiel braucht kein Wasserzeichen im Bild, wohl aber einen Hinweis im Text darunter.
1: Bei einem Anschlag auf ein Restaurant in Moskau sind mindestens 3 Menschen getötet worden. Gut 20 weitere wurden verletzt. Unter den Toten sei örtlichen Medien zufolge auch eine Frau, die den Sprengsatz dabei hatte. Sie wollte nach ersten Erkenntnissen in das Restaurant, wurde aber von einem Wachmann aufgehalten. Beide kamen ums Leben. Das dritte Todesopfer soll ein Restaurantgast gewesen sein. Die Hintergründe sind noch völlig unklar. Der aus der Mafia-Kultserie The Sopranos bekannte US-Schauspieler Vincent Pastore ist tot. Das hat sein Agent mitgeteilt. Pastore wurde 80 Jahre alt. Woran er verstarb, blieb offen.
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4: Mit KI-Support. Sonnig ist es heute, dazu nur ein paar Wolken am Himmel. In Richtung Nachmittag bleibt es meist trocken. Nur an den Alpen kann sich vereinzelt ein Gewitter bilden, teils mit Starkregen. Dazu werden es im Norden 21 bis 26 Grad, sonst 25 bis 33 Grad. Morgen erst viel Sonne, später mehr Wolken und in der Südwesthälfte ab und zu Gewitter, maximal 37 Grad.

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1: Viele zieht es ja jetzt wieder in den Süden, aber bei großer Hitze ist Autofahren nur bedingt ein Vergnügen. Wie man sich verhalten sollte, hören Sie im folgenden Beitrag von Otto Saalmann.
2: Wenn es richtig knallig heiß ist, sollte man möglichst nur wenig mit dem Auto unterwegs sein. Herz und Kreislauf werden stark belastet und das führt zu einer schnellen Ermüdung. Manchmal geht's aber nicht anders, vor allem wenn die Fahrt in den Urlaub ansteht. Dann aber, so Almut Schönermark, Verkehrsmedizinerin beim ADAC, gilt es ein paar Dinge zu beachten.
3: Auf jeden Fall sollte man regelmäßige Pausen an schattigen Plätzen einlegen und einfach nochmal auf das Auto vielleicht schattig abstellen, durchlüften lassen. Und man muss unbedingt auf eine ausreichende Trinkmenge achten, weil das ist meist das Problem an dem Ganzen. Das führt zu Kreislaufstörungen, die sich dann in Kopfschmerzen, Schwindelgefühl, Schwäche äußern. Und das kann man am besten vermeiden, indem man so pro Tag 2 bis 3 Liter Flüssigkeit zu sich nimmt.
2: Alkohol ist natürlich tabu und auch auf Kaffee sollte man verzichten.
3: Koffein führt auch nur zu einem vorübergehenden Anstieg der Leistungsfähigkeit und der Leistungsknick danach, das Tief, ist umso größer. Also ich würde empfehlen, eher auf Wasser, Säfte oder Tee zurückzugreifen.
2: Wer eine Klimaanlage im Auto hat, darf trotzdem nicht zu stark herunterkühlen. Auch das macht den Kreislauf mürbe. Der Unterschied zwischen Außen- und Innentemperatur sollte nicht größer als 8 Grad sein. Bei Reisen in heiße Länder muss der Körper langsam an die Klimaumstellung gewöhnt werden.
3: Durch entsprechende Kleidung und Verhaltensweisen. Das Trinken ist dort auch nicht zu vernachlässigen. Kopfbedeckung, Sonnenbrille. Man sollte auch eine Mittagsruhe, gerade bei ungewohnt heißen Temperaturen, einhalten und seine Aktivitäten eher in den frühen Morgen oder in den Abend verlegen.
2: Und noch etwas, auch wenn es scheinbar gut tut. Zu kalte Getränke sollte man auch nicht zu sich nehmen, denn die muss der Körper wieder erwärmen und man gerät noch mehr ins Schwitzen.

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1: Selbstbestimmt leben, das ist für Menschen mit Behinderung unglaublich wichtig. Eine große Hilfe im Alltag ist der schnelle Weg ins Internet mit PC, Tablet oder Smartphone. Doch da werden Menschen mit einem Handicap oft noch ausgebremst, weil viele Internetportale nicht barrierefrei sind. Man braucht also ein Netz für alle, schreibt das Apothekenmagazin Seniorenratgeber. Aber was versteht man unter einem barrierefreien Internet? Die Antwort hat Chefredakteurin Claudia Röttger.
2: Websites, die von allen Usern unabhängig von körperlichen oder auch technischen Möglichkeiten uneingeschränkt, also barrierefrei genutzt werden können. Das heißt, dass eine Seite gut bedienbar ist, sodass auch Menschen mit Handicap die Informationen erfassen können und dass die Sprache einfach und verständlich ist.
1: Wie sieht das in der Realität aus? Gibt es bei den Betreibern ein Bewusstsein für diese Anforderungen?
2: Es hat sich durchaus in den vergangenen Jahren einiges getan. Vor allem die öffentlichen Verwaltungen sind verpflichtet, ihre Webseiten barrierefrei zu entwerfen. Bei der Privatwirtschaft hapert es allerdings noch. Dabei hilft es doch allen Nutzern, wenn ein Internetportal übersichtlich aufgebaut und einfach zu bedienen ist.
1: Schaut man sich im World Wide Web um, ist noch viel zu tun. Wo sollte nachgebessert werden?
2: Zum Beispiel sollten die Seiten generell eine Vergrößerungsfunktion haben, um einen Text besser lesen zu können. Aber auch eine entsprechende Audiodatei sollte angeboten werden, um sich bei Bedarf den Inhalt anhören zu können. Und natürlich sollte auch das Suchfenster auf den ersten Blick zu finden sein.
1: Zu einer benutzerfreundlichen Homepage gehört auch ein kontrastreich gestalteter Text, zum Beispiel schwarze Schrift auf weißem Hintergrund und nicht gelb auf hellblau, empfiehlt Claudia Röttger. Der Internetauftritt des Gesundheitsmagazins www.senioren-ratgeber.de bemüht sich übrigens schon seit Jahren, all diese Vorgaben auch selbst umzusetzen.

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2: Bei normalen Temperaturen sollten wir gut 1,5 Liter Wasser pro Tag trinken, so die Deutsche Gesellschaft für Ernährung. An heißen Tagen kann sich das verdoppeln. Trinken wir zu wenig, kann es zu Schwindelanfällen, Herzrhythmusstörungen oder einem Kreislaufkollaps kommen. Das ideale Getränk sollte kalorienarm sein, so Ernährungswissenschaftlerin Dr. Ulrike Aigner.
3: Es sollte uns nicht nur mit Flüssigkeit, sondern auch mit Natrium und Magnesium versorgen, weil diese beiden Mineralstoffe unserem Körper beim Schwitzen entzogen werden. So wäre ein guter Durstlöscher zum Beispiel Mineralwasser. Es ist ein reines Naturprodukt und auch ohne künstliche Zusätze. Es enthält viele Spurenelemente und Elektrolyte.
2: Fahren Sie mit dem Auto in den Urlaub, sollten Sie immer eine Flasche Mineralwasser griffbereit haben. Müdigkeit, Kopfschmerzen und nachlassende Konzentration könnten sonst die Folge sein. Verreisen Sie per Flugzeug, sollten Sie hier die trockene Luft nicht vergessen.
3: Die Flugzeugluft trocknet unseren Körper nämlich und auch die Schleimhäute und die Haut aus. Bitten Sie auch während des Fluges regelmäßig um ein Glas Mineralwasser. Auch selbst für kurze Strecken und Tagesausflüge gilt, für jeden sollte mindestens eine Flasche Mineralwasser dabei sein.
2: Das gilt vor allem für Kinder und Senioren, die gerne mal das Trinken vergessen. Schaffen Sie sich deshalb Rituale.
3: Stellen Sie sich zum Beispiel immer ein Glas Wasser auf den Tisch. Platzieren Sie im Haus oder an Orten, an denen Sie sich regelmäßig aufhalten, eine Flasche Wasser. Kinder sind besonders anfällig für Austrocknung, weil sie eine viel größere Körperoberfläche bezogen aufs Körpergewicht haben als Erwachsene. Deshalb geben Sie Ihren Kindern doch einfach eine Flasche Mineralwasser mit auf den Spielplatz oder zum Sport oder ins Schwimmbad.
2: Außerdem können wasserreiche Früchte wie Melonen oder Nektarinen die Nahrung ergänzen. Trinken Sie

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1: In den letzten Jahren haben sich in Deutschland immer mehr Stechmücken verbreitet, die auch tropische Krankheitserreger übertragen können, wie beispielsweise die Tigermücke. Virologe Professor Dr. Jonas Schmidt-Schanasit erklärt, wann wir nach einem Stich lieber beim Arzt oder der Ärztin vorbeischauen.
2: Zum einen, wenn man Fieber bekommt nach einem Mückenstich oder wenn sich die Einstichstelle entzündet. Ja, und da sind Warnzeichen, wenn es ganz rot und heiß wird und pocht und wehtut, dann sollte man natürlich zum Arzt gehen.
1: Ein Krankheitserreger, der durch Stechmücken übertragen werden kann, ist zum Beispiel das Dengue-Virus. Zwar besteht noch kein Risiko in Deutschland, aber bei Reisen in tropische oder subtropische Gebiete können wir auf einige Dinge achten.
2: Dengue ist eine fieberhafte Erkrankung in den meisten Fällen und das ist interessant, bemerkt man aber diese Infektion gar nicht. Also viele Fälle verlaufen asymptomatisch oder mit einer leichten Symptomatik, die eben mit Fieber, Hautausschlag und Muskelschmerzen einhergeht. In seltenen Fällen kann es zu schweren Verläufen kommen, die mit Blutung einhergehen. Und das ist dann eine lebensbedrohliche Erkrankung, ähnlich zum Beispiel wie eine Ebola-Virus-Erkrankung.
1: Medikamente gegen Dengue gibt es leider noch nicht. Lediglich die Symptome können abgeschwächt werden.
2: Das heißt, das Fieber senken, die Schmerzen lindern und die Blutungsneigung reduzieren. Es gibt also keine kausale Therapie, die direkt gegen das Virus gerichtet wird. Insofern ist es wichtig, dass man natürlich auf den Mückenschutz achtet.
1: Wer zusätzlich Sonnenschutz verwendet, trägt am besten zuerst die Sonnencreme auf und danach das Mückenspray, damit dieses seine Wirkung behält und wir gut geschützt sind. Weitere Infos gibt's auch unter dengue.de.

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1: Ist das noch genießbar? Beim Mindesthaltbarkeitsdatum, kurz MHD, scheiden sich oft die Geister, weil viele von uns unsicher sind, ob das Produkt noch gut ist. Darum haben wir den TÜV-Südexperten Dr. Andreas Daxenberger gefragt, was beinhaltet das MHD?
2: Das Mindesthaltbarkeitsdatum ist auf verpackten Lebensmitteln, die verderben können, gesetzlich vorgeschrieben und gibt an, wie lange das Lebensmittel bei richtiger Lagerung mindestens hält, also seine wesentlichen Eigenschaften in Geschmack, Konsistenz und Frische behält. Dabei kommt es natürlich auf die richtige Kühltemperatur an.
1: Worin besteht der Unterschied zwischen MHD und Verbrauchsdatum?
2: Bei sehr leicht verderblichen Lebensmitteln, die nach kurzer Zeit eine Gefahr für die Gesundheit sein können, ist die Angabe eines Verbrauchsdatums vorgeschrieben. Das betrifft zum Beispiel abgepacktes Hackfleisch oder Geflügel. Diese Lebensmittel dürfen nach Ablauf des Verbrauchsdatums nicht mehr verkauft werden und sollten auch nicht mehr gegessen werden.
1: Inwieweit dürfen abgelaufene Lebensmittel noch verbraucht werden, zum Beispiel Milchprodukte?
2: Bei Produkten mit Mindesthaltbarkeitsdatum kann der Verbraucher selber beurteilen, ob es noch genießbar ist. Dazu genügt der Frischecheck mit Augen und Nase. Solange kein Verderb erkennbar ist, zum Beispiel kein Schimmel oder abweichender Geruch und solange es appetitlich aussieht und schmeckt, ist das Lebensmittel nicht bedenklich.
1: Wenn wir also vor der Frage stehen, muss das weg oder kann das noch gegessen werden, hat der TÜV-Süd-Lebensmittelexperte einen guten Tipp für uns.
2: Auch wenn das MHD abgelaufen ist, ist das Lebensmittel meist noch genießbar. Also bitte nicht gleich wegwerfen, sondern erstmal mit gesundem Menschenverstand prüfen.

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1: Nicht jeder Hundebesitzer hat die Möglichkeit, sein Tier während der Urlaubszeit in Pflege zu geben. Viele wollen aber auch den Hund mit in den Urlaub nehmen. Was dabei zu beachten ist, hören Sie im folgenden Interview mit Thomas Wildfeuer, Reiseexperte beim ADAC.
2: Woran muss man vor der Reise denken?
3: Also ganz wichtig ist, dass man für das Tier einen EU-Heimtierausweis besorgt. Den bekommt man beim Tierarzt und auf alle Fälle beim Hotel nachfragt, ob das Hotel überhaupt Hunde erlaubt. Ganz wichtig ist auch, dass es ein ruhiges Tier ist, dass das Tier auch im Zimmer bleiben kann, wenn man selber zum Essen geht, weil es gibt nur in Ausnahmefällen Hotels, die erlauben, dass man Hunde im Speisesaal mitnehmen kann.
2: Welche Dinge muss man unbedingt dabei haben für die Einreise?
3: Ganz wichtig ist, dass man im Vorfeld darauf achtet, wenn es eine Erstimpfung ist und man außerhalb der EU verreist, dass man dann eine Tollwutimpfung machen lässt und einen entsprechenden Antikörpernachweis erstellen lässt vom Tierarzt, weil der wird bei der Wiedereinreise gefordert. Und dazu ist circa eine Wartezeit von 1,5 Monaten nötig, damit die Antikörper im Blut gebildet werden können. Innerhalb der EU reicht der EU-Heimtierausweis aus.
2: Was ist mit Bandwurm und Zecken?
3: Bandwurm und Zecken ist in der Regel ein Thema bei skandinavischen Ländern und bei Großbritannien und Irland. Da sollte man sich beim Tierarzt oder bei uns beim ADAC fürs betreffende Land nochmal speziell informieren. Bei Zeckenimpfung gibt es eine Tinktur, die im Fell eingerieben wird. Wir empfehlen aber dringend auch, dass sich der Besitzer gegen FSME impfen lässt, damit keine Übertragung von Tier zu Mensch stattfinden kann und die Besitzer gegen die gefährliche Hirnhautentzündung geschützt sind.
2: Was soll man für den Hund vor allen Dingen mitnehmen?
3: Also ganz wichtig ist beim Hund, entweder den Korb oder eine Lieblingsdecke und auch das Lieblingsspielzeug mitzunehmen. Zur Sicherung natürlich eine entsprechende Tierbox, wo das Tier im Fond des Fahrzeuges gesichert wird. Empfehlenswert wäre auch, wenn die Bezugsperson vom Hund hinten sitzen kann, möglichst nah beim Hund und ein Beifahrer das Fahrzeug lenken kann, dass einfach mehr Vertrauen zum Hund dargestellt ist, dass das Hund weniger Stress hat dadurch.
2: Was sollte man im Urlaub vor Ort tun?
3: Ganz wichtig ist, das Tier langsam einzugewöhnen, immer mit Leine spazieren führen. Im Vorfeld auch schauen, wenn man einen Badeurlaub machen will, ob überhaupt die Hunde mit zum Strand dürfen. In der Regel ist es so, dass in der Vor- oder Nachsaison Strandaufenthalte erlaubt sind. Es gibt spezielle Hundestrände. Es gibt aber auch Länder, wo das sehr, sehr schwierig ist. Und dazu gehört leider Italien, wo generelle Hundeverbote ausgesprochen werden. Da sollte man sich dann wirklich überlegen, ob man mit Hund dorthin fahren will oder halt generell den Zielort dann besser auswählen.

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1: Auch wenn es einem anders vorkommt, dass die Spritpreise in der Urlaubszeit oder an Feiertagen gewaltig anziehen, stimmt nicht. Das Bundeskartellamt bestätigt das in seinem Jahresbericht.
2: Was aber schon stimmt, ist, dass die Tankstellen ihre Preise mehrmals täglich regulieren. Da kommt es zum Teil zu Schwankungen von 10 bis 20 Cent am Tag an ein und derselben Tankstelle.
1: Sagt Alexander Quabach vom Branchenverband der Deutschen Autohöfe, kurz FEDA, und erklärt, warum der frühe Vogel beim Tanken den kürzeren zieht.
2: Grob gesagt, morgens ist es in der Regel am teuersten, abends am günstigsten. Es gibt aber auch im Tagesverlauf immer wieder Preisänderungen nach oben und unten. Eine perfekte Strategie wüsste ich jetzt nicht. Wenn Sie sicher gehen wollen, benutzen Sie eine Tank-App, da können Sie die Preise über den Tag hinweg verfolgen.
1: Auf der Fahrt in den Urlaub, mehrere hundert Kilometer über die Autobahn, kann man ebenfalls sparen, wenn man vorausschauend fährt, anstatt zu warten, bis die Reserveleuchte angeht.
2: Tanken Sie nicht an der erstbesten Tankstelle auf der Autobahn, denn Autobahntankstellen sind mit Abstand die teuerste Alternative. Auf einem Autohof zum Beispiel, da kommen Sie, und das bestätigt auch das Kartellamt, deutlich günstiger weg.
1: Der Preisunterschied ist riesig.
2: Der Liter Kraftstoff an Autohöfen kostet im Schnitt 10 bis 15 Cent weniger als direkt auf der Autobahn. Und das rechnet sich. Wenn Sie beispielsweise 60 Liter tanken, das bei einem Preisunterschied von 15 Cent pro Liter, dann sparen Sie ganze 9 Euro.
1: Ausnahmslos sind alle deutschen Autohöfe, die sich immer in der Nähe von Autobahnausfahrten befinden, leicht und ohne Umweg zu erreichen. Und es gibt noch einen Vorteil.
2: Nicht nur der Sprit ist dort günstiger als auf der Autobahn. Auch wenn Sie was essen wollen oder im Shop einkaufen, kommen Sie hier deutlich günstiger weg. Sie können das auch gut auf Ihre Reise einplanen. Es gibt über 200 Autohöfe entlang der deutschen Autobahn. Also egal, wo Sie langfahren, werden Sie fündig.

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1: 38 Schulwochen haben die bayerischen Schülerinnen und Schüler geschafft. Allerhöchste Zeit für Sommerferien. Auf was sich die Kinder am meisten freuen, wir haben sie gefragt.
2: Dass man ausschlafen kann und in die Ferien fahren kann und einfach mal abspannen kann und ohne Stress mit Schule.
3: Dass man mal wegfahren kann an die Nordsee. Und wir treffen Freunde und dann gehen wir Fahrrad fahren und schwimmen.
4: Dass man auch ausschlafen kann und dass man nichts zu tun hat. Und Fußball spielen tue ich meistens mit meinen Freunden dann.

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1: Jedes Jahr Mitte August durchquert die Erde die kosmische Staubspur des Kometen Swift-Tuttle. Die enthält viele kleine Staubteilchen, die in der Erdatmosphäre verglühen und so für jede Menge Sternschnuppen sorgen.
2: Die meist nur wenige Millimeter großen Teilchen schießen mit Geschwindigkeiten bis zu 60 Kilometer pro Sekunde in die Erdatmosphäre. Und durch die enorme Reibung an den Luftmolekülen werden die Teilchen abgebremst und ihre ganze Bewegungsenergie in Licht und Wärme, besser gesagt sogar in Hitze, umgewandelt, wobei sie binnen Sekunden verglühen. So entstehen die mehr oder weniger hellen Leuchtspuren am Nachthimmel.
1: Erklärt Meteorologe Jürgen Vollmer von Wetter Online. Und weil all diese Sternschnuppen aus dem Sternbild des Perseus zu kommen scheinen, heißen sie Perseiden. Diese Staubteilchen sind maximal kirschkerngroß und können uns nicht gefährlich werden. Für eine bestmögliche Sicht sollte man raus aufs Land und weg von störenden Lichtquellen.
2: Das Sternbild Perseus steht eingangs der Nacht noch tief im Nordosten und schraubt sich dann bis zum Morgen immer höher über den Horizont, sodass der Himmelsblick in dieser Richtung frei sein sollte. Die beste Sicht hat man von unbewaldeten Bergkuppen aus.
1: Aber auch das Wetter muss natürlich mitspielen. In diesem Jahr könnte allerdings das Licht des beinahe Vollmondes stören, sodass man nur die wirklich hellsten Sternschnuppen sehen und sich etwas wünschen kann. Woher dieser Aberglaube kommt, ist jedoch nicht völlig klar.
2: Das weiß niemand so genau, obwohl sich viele Legenden um Sternschnuppen ranken. So kehren nach einem alten schwäbischen Volksglauben verirrte Sterne an ihren Platz im Himmel zurück. Andernorts hält man Sternschnuppen für die verglühenden Dochte von Kerzen, die die Engel beim Sterneputzen fallen lassen. Zauberei ist die Sache mit den Sternschnuppen nicht, wohl aber ein netter und durchaus beflügelnder Brauch.
1: Und falls die Wünsche nicht in Erfüllung gehen, im November können wir mit den Leoniden ein weiteres Sternschnuppenspektakel über unserem Nachthimmel bestaunen. Und auch dann können wir nur hoffen, dass das regnerische Herbstwetter mitspielt.
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3: Im Studio Gisa Weber. Bunt, laut und mit guter Laune im Gepäck. Gut 300.000 Menschen sind in Hamburg bei der großen CSD-Demo durch die Stadt gezogen. Das waren so viele wie noch nie. Einzelheiten von Tom Husse.
4: Viele Menschen wollten nach dem Anschlag auf den Berliner CSD vor einer Woche zeigen, dass sie nicht klein zu kriegen sind und ein klares Zeichen für Vielfalt und Toleranz setzen. Die Polizei und der Veranstalter sprachen von einer guten Stimmung und einem friedlichen CSD. Im Vorfeld hatte die Polizei ihre Sicherheitsmaßnahmen nochmal nach oben geschraubt und doppelt so viele Beamte eingesetzt wie im Vorjahr.
3: Welche Konsequenzen muss Europa aus dem Ansturm von Migranten auf die spanische Exklave Ceuta ziehen? Darum geht es am Dienstag bei einer Sondersitzung der EU-Innenminister. Die meisten EU-Länder und auch Spanien selbst hatten so eine Sitzung gefordert. Spanien steht wegen seines Umgangs mit dem Massenandrang in Ceuta in der Kritik. Regierungschef Sanchez wiederum sagt, die Reaktion einiger Länder sei egoistisch und rechtswidrig. Wer mithilfe von künstlicher Intelligenz Bilder, Texte oder Audios veröffentlicht, muss das ab heute auch kennzeichnen. Zumindest in der Regel. Laut einer neuen EU-Verordnung müssen KI-Inhalte auf den ersten Blick erkennbar sein. Eileen Schallhorn.
5: Mit der neuen Regel will die EU dafür sorgen, dass man auf jeden Fall merkt, wenn man es mit einer KI zu tun hat. Das betrifft zum Beispiel Chatbots im Kundenservice oder Influencer, die bei ihren makellosen Bildern kräftig mit KI nachhelfen. Die EU nimmt da alle in die Verantwortung, die mit KI-generierten Inhalten Geld verdienen. Ausnahmen gibt es für Privatpersonen und Künstler. Ein satirisches Deepfake von knutschenden Politikern zum Beispiel braucht kein Wasserzeichen im Bild, wohl aber einen Hinweis im Text darunter.
3: Bei einem Anschlag auf ein Restaurant in Moskau sind mindestens 3 Menschen getötet worden. Gut 20 weitere wurden verletzt. Unter den Toten sei örtlichen Medien zufolge auch eine Frau, die den Sprengsatz dabei hatte. Sie wollte nach ersten Erkenntnissen in das Restaurant, wurde aber von einem Wachmann aufgehalten. Beide kamen ums Leben. Das dritte Todesopfer soll ein Restaurantgast gewesen sein. Die Hintergründe sind noch völlig unklar. Der aus der Mafia-Kultserie The Sopranos bekannte US-Schauspieler Vincent Pastore ist tot. Das hat sein Agent mitgeteilt. Pastore wurde 80 Jahre alt. Woran er verstarb, blieb offen.
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6: Mit KI-Support. Sonnig und trocken ist es gerade. Dazu gibt's nur ein paar Wolken und erst in Alpennähe kann am Nachmittag vereinzelt mal ein kräftiges Gewitter mit Starkregen dabei sein. Sonst bleibt's freundlich, die Höchstwerte liegen zwischen 21 und 34 Grad. Morgen dann wieder viel Sonne, später ziehen mehr Wolken auf und maximal werden's bis zu 37 Grad.

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1: Vor jeder größeren Tour sollten unbedingt ein paar Dinge am Motorrad überprüft werden, sagt Andreas Faulstich von motorradreifendirekt.de.
2: Ein empfehlenswerter Routinecheck vor jeder Fahrt sind typische Sachen wie Ölstand. Man sollte die Kette kontrollieren, die Beleuchtung und die Bremsen, natürlich auch das Reifenprofil und den Luftdruck prüfen. Wer viel fährt, sollte sich auch öfter mal die Zeit nehmen und die Profiltiefe vom Reifen messen. Das machen viele nämlich nur zu Beginn der Saison.
1: Mindestens 1,6 mm in den Hauptrillen sind in Europa Pflicht. Wie schnell ein Reifen abgefahren ist, lässt sich pauschal allerdings nicht sagen.
2: Das hängt immer von der Reifenqualität ab, von der Fahrweise vom Fahrer und vom Reifentyp. Ein Tourenreifen hält in der Regel etwa 10.000 bis 15.000 Kilometer. Ein Sportreifen, wenn man dynamisch fährt, kann auch schon mal nach 3.000 oder 6.000 Kilometer fertig für den Wechsel sein.

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1: Camper oder Wohnmobil? Welche Variante besser zu einem passt, hängt von verschiedenen Faktoren ab.
2: Zum einen von den Straßenverhältnissen in dem Land, in das Sie reisen. In Amerika ist es einfach, mit einem großen Wohnmobil die Highways entlang zu fahren. In Neuseeland finden Sie ganz andere Straßenverhältnisse. Da empfehlen wir lieber, auf einen kleinen Camper zurückzugreifen. Auch der Standortwechsel ist von Bedeutung. Denn wenn Sie das Manövrieren mit großen Wohnmobilen nicht gewohnt sind, kann es eine echte Herausforderung sein. Und das Zusammenleben auf engstem Raum sollten Sie vielleicht vorher an einem Probewochenende einmal überprüfen.
1: Sagt Birgit Dreyer von der Ergo-Reiseversicherung. Entscheidend ist natürlich auch die Anzahl der Mitreisenden.
2: Möchten Sie für jeden Mitreisenden einen festen Schlafplatz oder ist es auch okay, wenn Sie abends umbauen, also aus dem Tisch zum Beispiel ein Bett erstellen? Ganz wichtig ist es, dass es eine Anschnallpflicht gibt. Also für jeden Mitfahrer muss ein Sicherheitsgurt vorhanden sein. Wenn Sie einen alten Führerschein Klasse 3 haben, dürfen Sie ein Gesamtgewicht von 7,5 Tonnen fahren. Beim neuen Führerschein Klasse B lediglich 3,5 Tonnen. Wollen Sie zusätzliches Gepäck, Surfbretter oder Fahrräder mitnehmen, darf trotzdem dieses Gesamtgewicht nicht überschritten werden.
1: Außerdem sollte bei der Planung des Campingurlaubs eins nicht vergessen werden.
2: Wohnmobile und Camper sind gerade in den Ferienzeiten schnell ausgebucht. Daher empfehlen wir, sich bereits ein halbes Jahr vorher darum zu kümmern, ebenso um die Reservierung der Campingplätze.
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1: Eine gängige Luft-Wasser-Wärmepumpe gewinnt im Winter Energie aus der Außenluft, pumpt sie auf ein höheres Temperaturniveau und heizt damit den Innenraum. Doch die Geräte können genauso gut umgekehrt laufen, sagt Henning Schulz vom Heiztechnikunternehmen Stiebel Eltron.
2: Heißt, das Heizungswasser nimmt die Temperatur im Innenraum auf, gibt sie über die Wärmepumpe an die Außenluft ab und dadurch wird es drinnen kühler. Dafür braucht es allerdings eine Flächenheizung, also eine Fußbodenheizung oder eine Wandheizung oder eine Deckenheizung, weil nur dann über die große Fläche genug Energie aus dem Raum abgezogen werden kann.
1: Wer keine Flächenheizung besitzt, setzt zum Kühlen also eher auf eine Klimaanlage. Zum Heizen eignet sich die aber nur bedingt.
2: Aus verschiedenen Gründen ist eine Heizungsanlage, die die Wärme über ein wassergeführtes Verteilsystem ins Gebäude bringt, also über Heizkörper oder Fußbodenheizung, die bessere Wahl. Und wenn man dafür eine Wärmepumpe nutzt, dann kann die eben auf Wunsch auch die Kühlung des Gebäudes mit übernehmen. Das können Wärmepumpen ja. Damit wird es dann im Sommer drinnen eben auch angenehm kühl.
1: Grundsätzlich können laut des Experten bis zu 90% aller bestehenden Gebäude direkt mit einer Wärmepumpe beheizt werden. Denn moderne Wärmepumpen schaffen problemlos auch hohe Vorlauftemperaturen von bis zu 70 Grad.
2: Das heißt, ich muss nicht aufwendig sanieren. Ich brauche keine Fußbodenheizung. Zum Kühlen sollte es in der Tat eine Flächenheizung sein, weil dann ausreichend Energie aus dem Raum aufgenommen werden kann und nach draußen transportiert werden kann. Deswegen fürs Kühlen braucht es tatsächlich eine Flächenheizung.

0: Ja, da verschwindet er. 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
2: Die Landwirtschaft ist schon seit vielen Jahren Vorreiter bei der Digitalisierung, sagt der Leiter des Studiengangs Precision Farming, Professor Burkhard Wrenger.
3: Wir sehen es beispielsweise bei der Nutzung von GPS-Daten, mit deren Hilfe man Trecker, selbstfahrende Erntefahrzeuge, ihre Fahrwege optimieren lassen kann und beispielsweise am Ende Treibstoff sparen kann. Wetter-Apps, Drohnen und so weiter helfen, die Bewirtschaftung effizienter zu machen.
2: Das schont am Ende nicht nur die Ressourcen und die Umwelt, sondern zahlt sich natürlich auch für die Landwirte aus.
3: Das Problem ist, schon jetzt haben wir riesige Datenmengen und um die vernünftig und systematisch auszuwerten, fehlt in den Betrieben oft das Know-how. Und damit die Landwirte in Zukunft wettbewerbsfähig bleiben, haben wir eben an der Technischen Hochschule OWL den Studiengang Precision Farming ins Leben gerufen.
2: Außerdem ist ein halbjähriges Praktikum im In- oder Ausland vorgesehen. Und in Zusammenarbeit mit Landwirtschaftsbetrieben und Landmaschinenherstellern wird es interdisziplinäre Forschungs- und Anwendungsprojekte geben, um die Studierenden optimal auf das Berufsleben vorzubereiten.
3: Einige Studierende, die im letzten Herbst bei uns angefangen haben, werden sicherlich den elterlichen Landwirtschaftsbetrieb übernehmen, in die Betriebsführung reingehen. Aber auch die Landmaschinenhersteller haben Interesse angemeldet und sogar die Softwareunternehmen, die im Agrarbereich tätig sind. Dann ist es auch so, dass wir im internationalen Bereich geschaut haben, wie dort das Angebot eines solchen Studiengangs ist und haben aus verschiedenen Ländern, Afrika wie auch USA, sehr positive Rückmeldungen gehört. Dort ist auch das Interesse, hierher zu kommen und zu studieren, recht groß.

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2: Die Schulnoten stehen fest, am 31. Juli gab es die Zeugnisse. Aber nicht jeder Schüler wird sich darüber gefreut haben und für einige heißt es, Klassenziel nicht erreicht. Aber auch dann ist alles nicht so schlimm, wie es auf den ersten Blick aussieht. Dass aus Menschen, die so manche Ehrenrunde gedreht oder gar keinen Schulabschluss gemacht haben, doch noch was werden kann, hat Elke Zimmermann herausgefunden.
3: Sitzenbleiber befinden sich in guter Gesellschaft. Der britische Premierminister Winston Churchill hat die Schule gehasst, vor allem Latein und Sport. Latein war auch die Stolperfalle für Edmund Stoiber. Er wurde immerhin bayerischer Ministerpräsident. Und auch Fernsehpfarrer Jürgen Fliege denkt nicht gerne an die Schule.
4: Die Schulzeit, das war die Galeerenzeit meines Lebens. Ich habe gerudert und kein Licht gesehen.
3: Der Deutschrocker Peter Maffay war 14, als er mit seinen Eltern von Rumänien ins oberbayerische Waldkraiburg kam. Er wollte damals schon Musik machen und war der totale Schulverweigerer.
5: Dass die Schule nichts bringt.
3: Auch heute sieht der Vater eines 8-jährigen Jungen die Schule sehr gelassen.
5: Kinder kommen mit einer guten Ausstattung daher, im Guten wie im Bösen. Die sind in der Waage. Und ich wünsche mir, dass er diese Balance behält in seinem Leben.
3: Und dann kann fast gar nichts schiefgehen. Wichtiger als die Tatsache ist nämlich die Frage, warum ein Schüler durch das bestehende Leistungsraster herausfällt. Die einen interessieren sich gar nicht für Schule, die anderen leiden darunter, dass sie versagen. Der Lebensberater und Karikaturist Werner Tiki Küstenmacher zeichnet schon in der Schule sehr gerne, was ihm 3 Verweise und 2 Arreste wegen Comiczeichnens einbrachte. Er rät besonders den Eltern, Druck wegnehmen.
6: Es wird aus jedem was, wenn er darf. Und das ist furchtbar, wenn ich immer merke, wie die Eltern an ihren Kindern rummachen, so wie ja, jemand, der am Gras zieht, damit es schneller wächst.
3: Die Welt dreht sich weiter, auch wenn das Kind eine Ehrenrunde drehen muss. Und vielleicht wird ja gerade deshalb etwas ganz Besonderes aus ihm, wie Albert Einstein. Der größte Physiker aller Zeiten ist nämlich mit 15 vom Münchner Gymnasium abgegangen und hat nie Abitur gemacht. Also, alles easy. Elke Zimmermann, evangelische Redaktion.

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1: Viele Urlauber treten die Fahrt in die Ferien bei Nacht an. Ganz klar, die Straßen sind nicht so voll und man hat weniger mit der Hitze zu kämpfen. Aber so eine Nachtfahrt hat auch ihre Tücken, sagt Almut Schönermark, Verkehrsmedizinerin beim ADAC.
2: Nachtfahrten im Urlaub sind nicht so günstig für den Körper wegen der inneren Uhr. Zwischen 1 und 5 Uhr morgens ist der Körper einfach auf Schlaf programmiert. Wenn es sich jetzt nicht vermeiden lässt, kann man durchaus so gegen Morgen starten und in den Morgen hineinfahren, vorausgesetzt man hat vorher etwas geschlafen. Wissenschaftler haben festgestellt, dass jemand, der 24 Stunden durcharbeitet oder dasselbe wie mit dem Autofahren, dass der ein Reaktionsvermögen eines Autofahrers hat, der 1,0 Promille Alkohol im Blut hat.
1: Brillenträger sollten bei Dunkelheit auch auf einige Dinge achten.
2: Nachtfahrten fordern das menschliche Auge schon beim Gesunden sehr stark. Und gerade Brillenträger und ältere Menschen leiden häufig unter erhöhter Blendempfindlichkeit. Da ist es ganz wichtig, dass man vor Antritt der Fahrt die Scheiben reinigt und auch die Scheinwerfer entsprechend von Dreck befreit.
1: Und wer glaubt, sich mit Kaffee über längere Zeit wach halten zu können, der irrt.
2: Koffein und anregende Flüssigkeiten sollte man möglichst vermeiden, da das nur zu einer kurzfristigen Steigerung der Konzentrations- und Reaktionsfähigkeit führt und der Leistungsknick und die Müdigkeit danach sind umso gravierender.
1: Besser ist es, regelmäßig etwa alle 2 Stunden Pausen zu machen, dabei etwas Leichtes essen und sich bewegen, um den Kreislauf wieder in Schwung zu bringen.

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1: Wenn's im Rücken zwickt und sticht, haben wir vermutlich zu wenig Bewegung oder eine falsche Körperhaltung. Das sind die Hauptursachen für Rückenschmerzen, bestätigt Physiotherapeut Christopher Büttner vom Deutschen Verband für Physiotherapie e.V.
2: Beispielsweise langes Sitzen, genetische Disposition oder auch psychosoziale Faktoren wie Stress spielen da immer eine größere Rolle. Fast jeden von uns werden Rückenschmerzen einmal erwischen, aber wichtig hierbei zu wissen, Rückenschmerzen sind nicht gleich Rückenschmerzen.
1: Und sie sind schon lange keine Alterserscheinung mehr.
2: Das Alter für Rückenschmerzen richtet sich immer ein bisschen nach der Indikation, wo es dann gewisse Häufigkeiten gibt. Falsch wäre es aber mit Sicherheit zu sagen, dass junge Patienten frei von Rückenschmerzen sind. Viel häufiger sehen wir, dass Rückenschmerzen meistens ein Prozess sind, die sich dann eben mit der Zeit aufbauen und steigern.
1: Schon ganz einfache Bewegungen im Alltag wie Schulter- und Armkreisen, die Hände hinterm Rücken verschränken oder den Kopf kreisen lassen können helfen. Konstante Bewegungen, die Spaß machen, unterstützen aber am besten, so der Experte.
2: Es ergibt keinen Sinn, jemandem zu empfehlen, ein Krafttraining zu starten, wenn man schon von vornherein weiß, derjenige wird das nach 14 Tagen wieder aufhören. Darüber hinaus ist es immer gut, in der Gruppe zu arbeiten. Das heißt hier auch die Frage immer an Freunde oder Bekannte, ob man gemeinsam in die Bewegung starten will und davon profitieren will.

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1: An heißen Sommertagen dauert es nur ein paar Minuten, bis sich der Innenraum eines in der Sonne geparkten Autos auf 40 Grad oder mehr aufheizt. Und das ist nicht nur für die Menschen gefährlich, sondern auch für ihre Hunde.
2: Ja, die Hitze ist enorm gefährlich für die Tiere, denn Hunde regulieren ihre Körpertemperatur im Wesentlichen über die Atmung. Und 40 Grad können für einen Hund bereits tödlich sein. Da bringt's auch nichts, wenn man die Fenster einen Spalt offen stehen lässt. Und genauso wie man niemals ein Kind alleine im Auto lässt, sollte man auch den Hund niemals, auch nicht für ein paar Minuten im Auto lassen.
1: Sagt Bernd Engelin vom Direktversicherer DEA Direkt und empfiehlt, sofort zu handeln, wenn man einen allein im Auto zurückgelassenen Hund entdeckt. Konkret heißt das:
2: Sollte der Wagen sich beispielsweise auf einem Supermarktparkplatz befinden, dann wäre es ratsam, dass man versucht, den Halter ausrufen zu lassen, sodass das Tier gerettet werden kann. Ist das nicht möglich, ist der Halter also unauffindbar, dann bitte sofort die Polizei und die Feuerwehr alarmieren und dann so lange warten, bis die Rettung wirklich vor Ort ist, damit das Tier befreit werden kann.
1: Schwebt das Tier in akuter Lebensgefahr, darf man sogar die Autoscheibe einschlagen, um den Hund aus dem Brutkasten zu befreien. Zwar muss man dann im Extremfall mit einer Anzeige wegen Sachbeschädigung rechnen.
2: Allerdings, laut § 34 des Strafgesetzbuches, ist es aber bei einer nicht abwendbaren Gefahr für Leib und Leben durchaus erlaubt, auch einzuschreiten, in diesem Fall auch eine Scheibe einzuschlagen, wenn der Hund sich tatsächlich in einer solchen Notsituation befindet. Sie müssen allerdings im Nachhinein beweisen können, dass es sich um diese Notsituation gehandelt hat, also idealerweise Fotos machen und auch Zeugen benennen können, um zu dokumentieren, dass es richtig und notwendig war, wie sie in diesem Moment gehandelt haben.
1: Nach der Befreiungsaktion dann den Hund auf jeden Fall erstmal in den Schatten und in die stabile Seitenlage bringen.
2: Sehen Sie zu, dass er frische Luft bekommt, vielleicht sogar etwas Wasser bekommt, sodass er sich dort wieder erholen kann. Natürlich sollten Sie vielleicht auch Fell und Pfoten etwas mit Wasser benetzen, sodass er sich langsam wieder abkühlen kann und dann die weitere Behandlung des Tieres den Rettungskräften überlassen.

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1: Was machen Sie in Ihrem Sommerurlaub, außer sich zu erholen? Richtig, Sie machen Fotos. Und dank Handys und Digitalkameras sogar jede Menge. Schließlich wollen Sie ja ein paar schöne Erinnerungen von der Reise mit nach Hause nehmen, um auch nach dem Urlaub darin schwelgen zu können oder sie mit Freunden und Familie zu teilen. Jens Breuer gibt Ihnen dazu einige Tipps.
2: Wer in den Urlaub fährt, der bringt bei seiner Rückkehr einiges mit. Ganz wichtig sind natürlich die Urlaubsbilder. Für die Fotos bereitet man sich am besten schon vor der Reise ein wenig vor, sagt Dörte Lehne von Europas führendem Fotodienstleister CW.
3: Indem man schon mal überlegt, was könnte man denn vorab für Motive sammeln. Das bedeutet, dass man sich schon mal den Katalog schon vorab ablichtet oder am Bahnhof das Schild, wohin geht es denn. Dass man so Sequenzen aus seinem Urlaub abfotografiert, damit man nachher eine wunderbare Dramaturgie in seiner eigenen Urlaubsgeschichte schaffen kann.
2: Laut einer Forsa-Umfrage fotografieren die Deutschen im Urlaub übrigens am liebsten Natur und Landschaft. Wer das kombiniert mit landestypischen Motiven, der bekommt eine gute Mischung seiner Urlaubsbilder. Dabei sollte man aber beachten, ob Fotografieren auch wirklich erlaubt ist.
3: Sie sollten sich am besten vorher informieren, was Sie fotografieren dürfen und was nicht. Zum Beispiel in bestimmten Museen oder Kirchen dürfen Sie häufig nicht fotografieren oder keinen Blitz verwenden. Und Sie sollten einfach aus Respekt vor einem anderen Menschen den fragen und um Erlaubnis bitten, dass sie ihn ablichten können.
2: Nach dem Urlaub bestellt jeder vierte Deutsche ganz klassisch Abzüge, die dann Freunden und Familie gezeigt werden können. Mehr Eindruck macht man natürlich mit einem Fotobuch. Entweder klebt man die Bilder selbst ein oder man gestaltet das Fotobuch am Computer.
3: Das geht ganz einfach. Sie können die Software runterladen und das Gestaltungsprogramm hilft Ihnen, die Fotos zu bearbeiten und zusammenzustellen. Wem das zu viel ist, der kann sich helfen lassen über unseren Softwareassistenten. Der verteilt optimal die Fotos auf allen Seiten und Sie müssen nur noch auf OK drücken und fertig ist Ihr CW-Fotobuch.
2: Fotobücher gibt es in ganz unterschiedlichen Varianten. Vom Format für die Hosentasche bis hin zum Panoramaformat, das man sich ins Bücherregal stellen kann. So hat man noch lange Spaß an den Erinnerungen an einen tollen Urlaub.

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1: Viele zieht es ja jetzt wieder in den Süden, aber bei großer Hitze ist Autofahren nur bedingt ein Vergnügen. Wie man sich verhalten sollte, hören Sie im folgenden Beitrag von Otto Saalmann.
2: Wenn es richtig knallig heiß ist, sollte man möglichst nur wenig mit dem Auto unterwegs sein. Herz und Kreislauf werden stark belastet und das führt zu einer schnellen Ermüdung. Manchmal geht's aber nicht anders, vor allem wenn die Fahrt in den Urlaub ansteht. Dann aber, so Almut Schönermark, Verkehrsmedizinerin beim ADAC, gilt es ein paar Dinge zu beachten.
3: Auf jeden Fall sollte man regelmäßige Pausen an schattigen Plätzen einlegen und einfach nochmal auf das Auto vielleicht schattig abstellen, durchlüften lassen. Und man muss unbedingt auf eine ausreichende Trinkmenge achten, weil das ist meist das Problem an dem Ganzen. Das führt zu Kreislaufstörungen, die sich dann in Kopfschmerzen, Schwindelgefühl, Schwäche äußern. Und das kann man am besten vermeiden, indem man so pro Tag 2 bis 3 Liter Flüssigkeit zu sich nimmt.
2: Alkohol ist natürlich tabu und auch auf Kaffee sollte man verzichten.
3: Koffein führt auch nur zu einem vorübergehenden Anstieg der Leistungsfähigkeit und der Leistungsknick danach, das Tief, ist umso größer. Also ich würde empfehlen, eher auf Wasser, Säfte oder Tee zurückzugreifen.
2: Wer eine Klimaanlage im Auto hat, darf trotzdem nicht zu stark herunterkühlen. Auch das macht den Kreislauf mürbe. Der Unterschied zwischen Außen- und Innentemperatur sollte nicht größer als 8 Grad sein. Bei Reisen in heiße Länder muss der Körper langsam an die Klimaumstellung gewöhnt werden.
3: Durch entsprechende Kleidung und Verhaltensweisen. Das Trinken ist dort auch nicht zu vernachlässigen. Kopfbedeckung, Sonnenbrille. Man sollte auch eine Mittagsruhe, gerade bei ungewohnt heißen Temperaturen, einhalten und seine Aktivitäten eher in den frühen Morgen oder in den Abend verlegen.
2: Und noch etwas. Auch wenn es scheinbar gut tut. Zu kalte Getränke sollte man auch nicht zu sich nehmen. Denn die muss der Körper wieder erwärmen und man gerät noch mehr ins Schwitzen.
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5: Im Studio Gisa Weber. Bunt, laut und mit guter Laune im Gepäck. Gut 300.000 Menschen sind in Hamburg bei der großen CSD-Demo durch die Stadt gezogen. Das waren so viele wie noch nie. Einzelheiten von Tom Husse.
6: Viele Menschen wollten nach dem Anschlag auf den Berliner CSD vor einer Woche zeigen, dass sie nicht klein zu kriegen sind und ein klares Zeichen für Vielfalt und Toleranz setzen. Die Polizei und der Veranstalter sprachen von einer guten Stimmung und einem friedlichen CSD. Im Vorfeld hatte die Polizei ihre Sicherheitsmaßnahmen nochmal nach oben geschraubt und doppelt so viele Beamte eingesetzt wie im Vorjahr.
5: Welche Konsequenzen muss Europa aus dem Ansturm von Migranten auf die spanische Exklave Ceuta ziehen? Darum geht es am Dienstag bei einer Sondersitzung der EU-Innenminister. Die meisten EU-Länder und auch Spanien selbst hatten so eine Sitzung gefordert. Spanien steht wegen seines Umgangs mit dem Massenandrang in Ceuta in der Kritik. Regierungschef Sanchez wiederum sagt, die Reaktion einiger Länder sei egoistisch und rechtswidrig. Wer mithilfe von künstlicher Intelligenz Bilder, Texte oder Audios veröffentlicht, muss das ab heute auch kennzeichnen. Zumindest in der Regel. Laut einer neuen EU-Verordnung müssen KI-Inhalte auf den ersten Blick erkennbar sein. Eileen Schallhorn.
7: Mit der neuen Regel will die EU dafür sorgen, dass man auf jeden Fall merkt, wenn man es mit einer KI zu tun hat. Das betrifft zum Beispiel Chatbots im Kundenservice oder Influencer, die bei ihren makellosen Bildern kräftig mit KI nachhelfen. Die EU nimmt da alle in die Verantwortung, die mit KI-generierten Inhalten Geld verdienen. Ausnahmen gibt es für Privatpersonen und Künstler. Ein satirisches Deepfake von knutschenden Politikern zum Beispiel braucht kein Wasserzeichen im Bild, wohl aber einen Hinweis im Text darunter.
5: Bei einem Anschlag auf ein Restaurant in Moskau sind mindestens 3 Menschen getötet worden. Gut 20 weitere wurden verletzt. Unter den Toten sei örtlichen Medien zufolge auch eine Frau, die den Sprengsatz dabei hatte. Sie wollte nach ersten Erkenntnissen in das Restaurant, wurde aber von einem Wachmann aufgehalten. Beide kamen ums Leben. Das dritte Todesopfer soll ein Restaurantgast gewesen sein. Die Hintergründe sind noch völlig unklar. Der aus der Mafia-Kultserie The Sopranos bekannte US-Schauspieler Vincent Pastore ist tot. Das hat sein Agent mitgeteilt. Pastore wurde 80 Jahre alt. Woran er verstarb, blieb offen.
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8: Mit KI-Support. Sonnig und trocken ist es gerade. Dazu gibt's nur ein paar Wolken und erst in Alpennähe kann am Nachmittag vereinzelt mal ein kräftiges Gewitter mit Starkregen dabei sein. Sonst bleibt's freundlich, die Höchstwerte liegen zwischen 21 und 34 Grad. Morgen dann wieder viel Sonne, später ziehen mehr Wolken auf und maximal werden's bis zu 37 Grad.

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4: Im Studio Gisa Weber. Bunt, laut und mit guter Laune im Gepäck. Gut 300.000 Menschen sind in Hamburg bei der großen CSD-Demo durch die Stadt gezogen. Das waren so viele wie noch nie. Einzelheiten von Tom Husse.
5: Viele Menschen wollten nach dem Anschlag auf den Berliner CSD vor einer Woche zeigen, dass sie nicht klein zu kriegen sind und ein klares Zeichen für Vielfalt und Toleranz setzen. Die Polizei und der Veranstalter sprachen von einer guten Stimmung und einem friedlichen CSD. Im Vorfeld hatte die Polizei ihre Sicherheitsmaßnahmen nochmal nach oben geschraubt und doppelt so viele Beamte eingesetzt wie im Vorjahr.
4: Welche Konsequenzen muss Europa aus dem Ansturm von Migranten auf die spanische Exklave Ceuta ziehen? Darum geht es am Dienstag bei einer Sondersitzung der EU-Innenminister. Die meisten EU-Länder und auch Spanien selbst hatten so eine Sitzung gefordert. Spanien steht wegen seines Umgangs mit dem Massenandrang in Ceuta in der Kritik. Regierungschef Sanchez wiederum sagt, die Reaktion einiger Länder sei egoistisch und rechtswidrig. Wer mithilfe von künstlicher Intelligenz Bilder, Texte oder Audios veröffentlicht, muss das ab heute auch kennzeichnen. Zumindest in der Regel. Laut einer neuen EU-Verordnung müssen KI-Inhalte auf den ersten Blick erkennbar sein. Eileen Schallhorn.
6: Mit der neuen Regel will die EU dafür sorgen, dass man auf jeden Fall merkt, wenn man es mit einer KI zu tun hat. Das betrifft zum Beispiel Chatbots im Kundenservice oder Influencer, die bei ihren makellosen Bildern kräftig mit KI nachhelfen. Die EU nimmt da alle in die Verantwortung, die mit KI-generierten Inhalten Geld verdienen. Ausnahmen gibt es für Privatpersonen und Künstler. Ein satirisches Deepfake von knutschenden Politikern zum Beispiel braucht kein Wasserzeichen im Bild, wohl aber einen Hinweis im Text darunter.
4: Bei einem Anschlag auf ein Restaurant in Moskau sind mindestens 3 Menschen getötet worden. Gut 20 weitere wurden verletzt. Unter den Toten sei örtlichen Medien zufolge auch eine Frau, die den Sprengsatz dabei hatte. Sie wollte nach ersten Erkenntnissen in das Restaurant, wurde aber von einem Wachmann aufgehalten. Beide kamen ums Leben. Das dritte Todesopfer soll ein Restaurantgast gewesen sein. Die Hintergründe sind noch völlig unklar. Der aus der Mafia-Kultserie The Sopranos bekannte US-Schauspieler Vincent Pastore ist tot. Das hat sein Agent mitgeteilt. Pastore wurde 80 Jahre alt. Woran er verstarb, blieb offen.
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7: Mit KI-Support. Sonnig und trocken ist es heute Nachmittag fast überall. Dazu ein paar Wolken am Himmel. Nur an den Alpen können vereinzelt kräftige Gewitter mit Starkregen aufziehen. Sonst bleibt's freundlich bis zum Abend und die Höchstwerte liegen so grob zwischen 21 und 34 Grad. Morgen erst wieder viel Sonne, später mehr Wolken und maximal bis zu 37 Grad.

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2: Im Studio Gisa Weber. Bunt, laut und mit guter Laune im Gepäck. Gut 300.000 Menschen sind in Hamburg bei der großen CSD-Demo durch die Stadt gezogen. Das waren so viele wie noch nie. Einzelheiten von Tom Husse.
3: Viele Menschen wollten nach dem Anschlag auf den Berliner CSD vor einer Woche zeigen, dass sie nicht klein zu kriegen sind und ein klares Zeichen für Vielfalt und Toleranz setzen. Die Polizei und der Veranstalter sprachen von einer guten Stimmung und einem friedlichen CSD. Im Vorfeld hatte die Polizei ihre Sicherheitsmaßnahmen nochmal nach oben geschraubt und doppelt so viele Beamte eingesetzt wie im Vorjahr.
2: Welche Konsequenzen muss Europa aus dem Ansturm von Migranten auf die spanische Exklave Ceuta ziehen? Darum geht es am Dienstag bei einer Sondersitzung der EU-Innenminister. Die meisten EU-Länder und auch Spanien selbst hatten so eine Sitzung gefordert. Spanien steht wegen seines Umgangs mit dem Massenandrang in Ceuta in der Kritik. Regierungschef Sanchez wiederum sagt, die Reaktion einiger Länder sei egoistisch und rechtswidrig. Wer mithilfe von künstlicher Intelligenz Bilder, Texte oder Audios veröffentlicht, muss das ab heute auch kennzeichnen. Zumindest in der Regel. Laut einer neuen EU-Verordnung müssen KI-Inhalte auf den ersten Blick erkennbar sein. Eileen Schallhorn.
4: Mit der neuen Regel will die EU dafür sorgen, dass man auf jeden Fall merkt, wenn man es mit einer KI zu tun hat. Das betrifft zum Beispiel Chatbots im Kundenservice oder Influencer, die bei ihren makellosen Bildern kräftig mit KI nachhelfen. Die EU nimmt da alle in die Verantwortung, die mit KI-generierten Inhalten Geld verdienen. Ausnahmen gibt es für Privatpersonen und Künstler. Ein satirisches Deepfake von knutschenden Politikern zum Beispiel braucht kein Wasserzeichen im Bild, wohl aber einen Hinweis im Text darunter.
2: Bei einem Anschlag auf ein Restaurant in Moskau sind mindestens 3 Menschen getötet worden. Gut 20 weitere wurden verletzt. Unter den Toten sei örtlichen Medien zufolge auch eine Frau, die den Sprengsatz dabei hatte. Sie wollte nach ersten Erkenntnissen in das Restaurant, wurde aber von einem Wachmann aufgehalten. Beide kamen ums Leben. Das dritte Todesopfer soll ein Restaurantgast gewesen sein. Die Hintergründe sind noch völlig unklar. Der aus der Mafia-Kultserie The Sopranos bekannte US-Schauspieler Vincent Pastore ist tot. Das hat sein Agent mitgeteilt. Pastore wurde 80 Jahre alt. Woran er verstarb, blieb offen.
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5: Mit KI-Support. Sonnig und trocken ist es heute Nachmittag fast überall. Dazu ein paar Wolken am Himmel. Nur an den Alpen können vereinzelt kräftige Gewitter mit Starkregen aufziehen. Sonst bleibt's freundlich bis zum Abend und die Höchstwerte liegen so grob zwischen 21 und 34 Grad. Morgen erst wieder viel Sonne, später mehr Wolken und maximal bis zu 37 Grad.

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1: Im Studio Gisa Weber. Bunt, laut und mit guter Laune im Gepäck. Gut 300.000 Menschen sind in Hamburg bei der großen CSD-Demo durch die Stadt gezogen. Das waren so viele wie noch nie. Einzelheiten von Tom Husse.
2: Viele Menschen wollten nach dem Anschlag auf den Berliner CSD vor einer Woche zeigen, dass sie nicht klein zu kriegen sind und ein klares Zeichen für Vielfalt und Toleranz setzen. Die Polizei und der Veranstalter sprachen von einer guten Stimmung und einem friedlichen CSD. Im Vorfeld hatte die Polizei ihre Sicherheitsmaßnahmen nochmal nach oben geschraubt und doppelt so viele Beamte eingesetzt wie im Vorjahr.
1: Welche Konsequenzen muss Europa aus dem Ansturm von Migranten auf die spanische Exklave Ceuta ziehen? Darum geht es am Dienstag bei einer Sondersitzung der EU-Innenminister. Die meisten EU-Länder und auch Spanien selbst hatten so eine Sitzung gefordert. Spanien steht wegen seines Umgangs mit dem Massenandrang in Ceuta in der Kritik. Regierungschef Sanchez wiederum sagt, die Reaktion einiger Länder sei egoistisch und rechtswidrig. Wer mithilfe von künstlicher Intelligenz Bilder, Texte oder Audios veröffentlicht, muss das ab heute auch kennzeichnen. Zumindest in der Regel. Laut einer neuen EU-Verordnung müssen KI-Inhalte auf den ersten Blick erkennbar sein. Eileen Schallhorn.
3: Mit der neuen Regel will die EU dafür sorgen, dass man auf jeden Fall merkt, wenn man es mit einer KI zu tun hat. Das betrifft zum Beispiel Chatbots im Kundenservice oder Influencer, die bei ihren makellosen Bildern kräftig mit KI nachhelfen. Die EU nimmt da alle in die Verantwortung, die mit KI-generierten Inhalten Geld verdienen. Ausnahmen gibt es für Privatpersonen und Künstler. Ein satirisches Deepfake von knutschenden Politikern zum Beispiel braucht kein Wasserzeichen im Bild, wohl aber einen Hinweis im Text darunter.
1: Bei einem Anschlag auf ein Restaurant in Moskau sind mindestens 3 Menschen getötet worden. Gut 20 weitere wurden verletzt. Unter den Toten sei örtlichen Medien zufolge auch eine Frau, die den Sprengsatz dabei hatte. Sie wollte nach ersten Erkenntnissen in das Restaurant, wurde aber von einem Wachmann aufgehalten. Beide kamen ums Leben. Das dritte Todesopfer soll ein Restaurantgast gewesen sein. Die Hintergründe sind noch völlig unklar. Der aus der Mafia-Kultserie The Sopranos bekannte US-Schauspieler Vincent Pastore ist tot. Das hat sein Agent mitgeteilt. Pastore wurde 80 Jahre alt. Woran er verstarb, blieb offen.
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4: Mit KI-Support. Sonnig und richtig warm ist es gerade. Dazu sind nur ein paar Wolken dabei. An den Alpen kann aber auch mal ein kräftiges Gewitter aufziehen. Die aktuellen Höchstwerte liegen bei 23 bis 30 Grad. Morgen bleibt's erst freundlich, dann kommen mehr Wolken dazu und ab und zu sind Gewitter möglich. Maximal bis 36 Grad.

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1: Viele zieht es ja jetzt wieder in den Süden, aber bei großer Hitze ist Autofahren nur bedingt ein Vergnügen. Wie man sich verhalten sollte, hören Sie im folgenden Beitrag von Otto Saalmann.
2: Wenn es richtig knallig heiß ist, sollte man möglichst nur wenig mit dem Auto unterwegs sein. Herz und Kreislauf werden stark belastet und das führt zu einer schnellen Ermüdung. Manchmal geht's aber nicht anders, vor allem wenn die Fahrt in den Urlaub ansteht. Dann aber, so Almut Schönermark, Verkehrsmedizinerin beim ADAC, gilt es ein paar Dinge zu beachten.
3: Auf jeden Fall sollte man regelmäßige Pausen an schattigen Plätzen einlegen und einfach nochmal auf das Auto vielleicht schattig abstellen, durchlüften lassen. Und man muss unbedingt auf eine ausreichende Trinkmenge achten, weil das ist meist das Problem an dem Ganzen. Das führt zu Kreislaufstörungen, die sich dann in Kopfschmerzen, Schwindelgefühl, Schwäche äußern. Und das kann man am besten vermeiden, indem man so pro Tag 2 bis 3 Liter Flüssigkeit zu sich nimmt.
2: Alkohol ist natürlich tabu und auch auf Kaffee sollte man verzichten.
3: Koffein führt auch nur zu einem vorübergehenden Anstieg der Leistungsfähigkeit und der Leistungsknick danach, das Tief ist umso größer. Also ich würde empfehlen, eher auf Wasser, Säfte oder Tee zurückzugreifen.
2: Wer eine Klimaanlage im Auto hat, darf trotzdem nicht zu stark herunterkühlen. Auch das macht den Kreislauf mürbe. Der Unterschied zwischen Außen- und Innentemperatur sollte nicht größer als 8 Grad sein. Bei Reisen in heiße Länder muss der Körper langsam an die Klimaumstellung gewöhnt werden.
3: Durch entsprechende Kleidung und Verhaltensweisen, das Trinken ist dort auch nicht zu vernachlässigen, Kopfbedeckung, Sonnenbrille. Man sollte auch eine Mittagsruhe gerade bei ungewohnt heißen Temperaturen einhalten und seine Aktivitäten eher in den frühen Morgen oder in den Abend verlegen.
2: Und noch etwas, auch wenn es scheinbar gut tut. Zu kalte Getränke sollte man auch nicht zu sich nehmen, denn die muss der Körper wieder erwärmen und man gerät noch mehr ins Schwitzen.

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1: Eine gängige Luft-Wasser-Wärmepumpe gewinnt im Winter Energie aus der Außenluft, pumpt sie auf ein höheres Temperaturniveau und heizt damit den Innenraum. Doch die Geräte können genauso gut umgekehrt laufen, sagt Henning Schulz vom Heiztechnikunternehmen Stiebel Eltron.
2: Heißt, das Heizungswasser nimmt die Temperatur im Innenraum auf, gibt sie über die Wärmepumpe an die Außenluft ab und dadurch wird es drinnen kühler. Dafür braucht es allerdings eine Flächenheizung, also eine Fußbodenheizung oder eine Wandheizung oder eine Deckenheizung, weil nur dann über die große Fläche genug Energie aus dem Raum abgezogen werden kann.
1: Wer keine Flächenheizung besitzt, setzt zum Kühlen also eher auf eine Klimaanlage. Zum Heizen eignet sich die aber nur bedingt.
2: Aus verschiedenen Gründen ist eine Heizungsanlage, die die Wärme über ein wassergeführtes Verteilsystem ins Gebäude bringt, also über Heizkörper oder Fußbodenheizung, die bessere Wahl. Und wenn man dafür eine Wärmepumpe nutzt, dann kann die eben auf Wunsch auch die Kühlung des Gebäudes mit übernehmen. Das können Wärmepumpen ja. Damit wird es dann im Sommer drinnen eben auch angenehm kühl.
1: Grundsätzlich können laut des Experten bis zu 90% aller bestehenden Gebäude direkt mit einer Wärmepumpe beheizt werden. Denn moderne Wärmepumpen schaffen problemlos auch hohe Vorlauftemperaturen von bis zu 70 Grad.
2: Das heißt, ich muss nicht aufwendig sanieren, ich brauche keine Fußbodenheizung. Zum Kühlen sollte es in der Tat eine Flächenheizung sein, weil dann ausreichend Energie aus dem Raum aufgenommen werden kann und nach draußen transportiert werden kann. Deswegen fürs Kühlen braucht es tatsächlich eine Flächenheizung.

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1: Nicht jeder Hundebesitzer hat die Möglichkeit, sein Tier während der Urlaubszeit in Pflege zu geben. Viele wollen aber auch den Hund mit in den Urlaub nehmen. Was dabei zu beachten ist, hören Sie im folgenden Interview mit Thomas Wildfeuer, Reiseexperte beim ADAC.
2: Woran muss man vor der Reise denken?
3: Also ganz wichtig ist, dass man für das Tier einen EU-Heimtierausweis besorgt. Den bekommt man beim Tierarzt und auf alle Fälle beim Hotel nachfragt, ob das Hotel überhaupt Hunde erlaubt. Ganz wichtig ist auch, dass es ein ruhiges Tier ist, dass das Tier auch im Zimmer bleiben kann, wenn man selber zum Essen geht, weil es gibt nur in Ausnahmefällen Hotels, die erlauben, dass man Hunde im Speisesaal mitnehmen kann.
2: Welche Dinge muss man unbedingt dabei haben für die Einreise?
3: Ganz wichtig ist, dass man im Vorfeld darauf achtet, wenn es eine Erstimpfung ist und man außerhalb der EU verreist, dass man dann eine Tollwutimpfung machen lässt und einen entsprechenden Antikörpernachweis erstellen lässt vom Tierarzt, weil der wird bei der Wiedereinreise gefordert und dazu ist circa eine Wartezeit von 1,5 Monaten nötig, damit die Antikörper im Blut gebildet werden können. Innerhalb der EU reicht der EU-Heimtierausweis aus.
2: Was ist mit Bandwurm und Zecken?
3: Bandwurm und Zecken ist in der Regel ein Thema bei skandinavischen Ländern und bei Großbritannien und Irland. Da sollte man sich beim Tierarzt oder bei uns beim ADAC fürs betreffende Land nochmal speziell informieren. Bei Zeckenimpfung gibt es eine Tinktur, die im Fell eingerieben wird. Wir empfehlen aber dringend auch, dass sich der Besitzer gegen FSME impfen lässt, damit keine Übertragung von Tier zu Mensch stattfinden kann und die Besitzer gegen die gefährliche Hirnhautentzündung geschützt sind.
2: Was soll man für den Hund vor allen Dingen mitnehmen?
3: Also ganz wichtig ist beim Hund, entweder den Korb oder eine Lieblingsdecke und auch das Lieblingsspielzeug mitzunehmen. Zur Sicherung natürlich eine entsprechende Tierbox, wo das Tier im Fond des Fahrzeuges gesichert wird. Empfehlenswert wäre auch, wenn die Bezugsperson vom Hund hinten sitzen kann, möglichst nah beim Hund und ein Beifahrer das Fahrzeug lenken kann, dass einfach mehr Vertrauen zum Hund dargestellt ist, dass das Hund weniger Stress hat dadurch.
2: Was sollte man im Urlaub vor Ort tun?
3: Ganz wichtig ist, das Tier langsam einzugewöhnen, immer mit Leine spazieren führen, im Vorfeld auch schauen, wenn man einen Badeurlaub machen will, ob überhaupt die Hunde mit zum Strand dürfen. In der Regel ist es so, dass in der Vor- oder Nachsaison Strandaufenthalte erlaubt sind. Es gibt spezielle Hundestrände. Es gibt aber auch Länder, wo das sehr, sehr schwierig ist. Und dazu gehört leider Italien, wo generelle Hundeverbote ausgesprochen werden. Da sollte man sich dann wirklich überlegen, ob man mit Hund dorthin fahren will oder halt generell den Zielort dann besser auswählen.

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1: An heißen Sommertagen dauert es nur ein paar Minuten, bis sich der Innenraum eines in der Sonne geparkten Autos auf 40 Grad oder mehr aufheizt. Und das ist nicht nur für die Menschen gefährlich, sondern auch für ihre Hunde.
2: Ja, die Hitze ist enorm gefährlich für die Tiere, denn Hunde regulieren ihre Körpertemperatur im Wesentlichen über die Atmung. Und 40 Grad können für einen Hund bereits tödlich sein. Da bringt's auch nichts, wenn man die Fenster einen Spalt offen stehen lässt. Und genauso wie man niemals ein Kind alleine im Auto lässt, sollte man auch den Hund niemals, auch nicht für ein paar Minuten im Auto lassen.
1: Sagt Bernd Engelin vom Direktversicherer DEA Direkt und empfiehlt, sofort zu handeln, wenn man einen allein im Auto zurückgelassenen Hund entdeckt. Konkret heißt das,
2: sollte der Wagen sich beispielsweise auf einem Supermarktparkplatz befinden, dann wäre es ratsam, dass man versucht, den Halter ausrufen zu lassen, sodass das Tier gerettet werden kann. Ist das nicht möglich, ist der Halter also unauffindbar, dann bitte sofort die Polizei und die Feuerwehr alarmieren und dann so lange warten, bis die Rettung wirklich vor Ort ist, damit das Tier befreit werden kann.
1: Schwebt das Tier in akuter Lebensgefahr, darf man sogar die Autoscheibe einschlagen, um den Hund aus dem Brutkasten zu befreien. Zwar muss man dann im Extremfall mit einer Anzeige wegen Sachbeschädigung rechnen.
2: Allerdings, laut § 34 des Strafgesetzbuches, ist es aber bei einer nicht abwendbaren Gefahr für Leib und Leben durchaus erlaubt, auch einzuschreiten, in diesem Fall auch eine Scheibe einzuschlagen, wenn der Hund sich tatsächlich in einer solchen Notsituation befindet. Sie müssen allerdings im Nachhinein beweisen können, dass es sich um diese Notsituation gehandelt hat, also idealerweise Fotos machen und auch Zeugen benennen können, um zu dokumentieren, dass es richtig und notwendig war, wie sie in diesem Moment gehandelt haben.
1: Nach der Befreiungsaktion dann den Hund auf jeden Fall erstmal in den Schatten und in die stabile Seitenlage bringen.
2: Sehen Sie zu, dass er frische Luft bekommt, vielleicht sogar etwas Wasser bekommt, sodass er sich dort wieder erholen kann. Natürlich sollten Sie vielleicht auch Fell und Pfoten etwas mit Wasser benetzen, sodass er sich langsam wieder abkühlen kann und dann die weitere Behandlung des Tieres den Rettungskräften überlassen.

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1: Bei normalen Temperaturen sollten wir gut 1,5 Liter Wasser pro Tag trinken, so die Deutsche Gesellschaft für Ernährung. An heißen Tagen kann sich das verdoppeln. Trinken wir zu wenig, kann es zu Schwindelanfällen, Herzrhythmusstörungen oder einem Kreislaufkollaps kommen. Das ideale Getränk sollte kalorienarm sein, so Ernährungswissenschaftlerin Dr. Ulrike Aigner.
2: Es sollte uns nicht nur mit Flüssigkeit, sondern auch mit Natrium und Magnesium versorgen, weil diese beiden Mineralstoffe unserem Körper beim Schwitzen entzogen werden. So wäre ein guter Durstlöscher zum Beispiel Mineralwasser. Es ist ein reines Naturprodukt und auch ohne künstliche Zusätze. Es enthält viele Spurenelemente und Elektrolyte.
1: Fahren Sie mit dem Auto in den Urlaub, sollten Sie immer eine Flasche Mineralwasser griffbereit haben. Müdigkeit, Kopfschmerzen und nachlassende Konzentration könnten sonst die Folge sein. Verreisen Sie per Flugzeug, sollten Sie hier die trockene Luft nicht vergessen.
2: Die Flugzeugluft trocknet unseren Körper nämlich und auch die Schleimhäute und die Haut aus. Bitten Sie auch während des Fluges regelmäßig um ein Glas Mineralwasser. Auch selbst für kurze Strecken und Tagesausflüge gilt, für jeden sollte mindestens eine Flasche Mineralwasser dabei sein.
1: Das gilt vor allem für Kinder und Senioren, die gerne mal das Trinken vergessen. Schaffen Sie sich deshalb Rituale.
2: Stellen Sie sich zum Beispiel immer ein Glas Wasser auf den Tisch. Platzieren Sie im Haus oder an Orten, an denen Sie sich regelmäßig aufhalten, eine Flasche Wasser. Kinder sind besonders anfällig für Austrocknung, weil sie eine viel größere Körperoberfläche bezogen aufs Körpergewicht haben als Erwachsene. Deshalb geben Sie Ihren Kindern doch einfach eine Flasche Mineralwasser mit auf den Spielplatz oder zum Sport oder ins Schwimmbad.
1: Außerdem können wasserreiche Früchte wie Melonen oder Nektarinen die Nahrung ergänzen. Trinken Sie regelmäßig und warten Sie nicht auf den Durst. Wenn Sie Ihr Mineralwasser aufpeppen wollen, mixen Sie sich eine Fruchtsaftschorle oder legen Sie ein paar Scheiben Ingwer, Gurke oder Zitrone ins Glas.

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1: Die Schulnoten stehen fest. Am 31. Juli gab es die Zeugnisse. Aber nicht jeder Schüler wird sich darüber gefreut haben und für einige heißt es, Klassenziel nicht erreicht. Aber auch dann ist alles nicht so schlimm, wie es auf den ersten Blick aussieht. Dass aus Menschen, die so manche Ehrenrunde gedreht oder gar keinen Schulabschluss gemacht haben, doch noch was werden kann, hat Elke Zimmermann herausgefunden.
2: Sitzenbleiber befinden sich in guter Gesellschaft. Der britische Premierminister Winston Churchill hat die Schule gehasst, vor allem Latein und Sport. Latein war auch die Stolperfalle für Edmund Stoiber. Er wurde immerhin bayerischer Ministerpräsident. Und auch Fernsehpfarrer Jürgen Fliege denkt nicht gerne an die Schule.
3: Die Schulzeit, das war die Galeerenzeit meines Lebens. Ich habe gerudert und kein Licht gesehen.
2: Der Deutschrocker Peter Maffay war 14, als er mit seinen Eltern von Rumänien ins oberbayerische Waldkreiburg kam. Er wollte damals schon Musik machen und war der totale Schulverweigerer.
4: Dass die Schule nichts bringt.
2: Auch heute sieht der Vater eines 8-jährigen Jungen die Schule sehr gelassen.
4: Kinder kommen mit einer guten Ausstattung daher, im Guten wie im Bösen. Die sind in der Waage. Und ich wünsche mir, dass er diese Balance behält in seinem Leben.
2: Und dann kann fast gar nichts schiefgehen. Wichtiger als die Tatsache ist nämlich die Frage, warum ein Schüler durch das bestehende Leistungsraster herausfällt. Die einen interessieren sich gar nicht für Schule, die anderen leiden darunter, dass sie versagen. Der Lebensberater und Karikaturist Werner Tiki Küstenmacher zeichnet schon in der Schule sehr gerne, was ihm 3 Verweise und 2 Arreste wegen Comiczeichnens einbrachte. Er rät besonders den Eltern, Druck wegnehmen.
5: Es wird aus jedem was, wenn er darf. Und das ist furchtbar, wenn ich immer merke, wie die Eltern an ihren Kindern rummachen, so wie ja, jemand, der am Gras zieht, damit es schneller wächst.
2: Die Welt dreht sich weiter, auch wenn das Kind eine Ehrenrunde drehen muss. Und vielleicht wird ja gerade deshalb etwas ganz Besonderes aus ihm, wie Albert Einstein. Der größte Physiker aller Zeiten ist nämlich mit 15 vom Münchner Gymnasium abgegangen und hat nie Abitur gemacht. Also, alles easy. Elke Zimmermann, evangelische Redaktion.

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1: Die Landwirtschaft ist schon seit vielen Jahren Vorreiter bei der Digitalisierung, sagt der Leiter des Studiengangs Precision Farming, Professor Burkhard Wrenger.
2: Wir sehen es beispielsweise bei der Nutzung von GPS-Daten, mit deren Hilfe man Trecker, selbstfahrende Erntefahrzeuge, ihre Fahrwege optimieren lassen kann und beispielsweise am Ende Treibstoff sparen kann. Wetter-Apps, Drohnen und so weiter helfen, die Bewirtschaftung effizienter zu machen.
1: Das schont am Ende nicht nur die Ressourcen und die Umwelt, sondern zahlt sich natürlich auch für die Landwirte aus.
2: Das Problem ist, schon jetzt haben wir riesige Datenmengen und um die vernünftig und systematisch auszuwerten, fehlt in den Betrieben oft das Know-how. Und damit die Landwirte in Zukunft wettbewerbsfähig bleiben, haben wir eben an der Technischen Hochschule OWL den Studiengang Precision Farming ins Leben gerufen.
1: Außerdem ist ein halbjähriges Praktikum im In- oder Ausland vorgesehen. Und in Zusammenarbeit mit Landwirtschaftsbetrieben und Landmaschinenherstellern wird es interdisziplinäre Forschungs- und Anwendungsprojekte geben, um die Studierenden optimal auf das Berufsleben vorzubereiten.
2: Einige Studierende, die im letzten Herbst bei uns angefangen haben, werden sicherlich den elterlichen Landwirtschaftsbetrieb übernehmen, in die Betriebsführung reingehen. Aber auch die Landmaschinenhersteller haben Interesse angemeldet und sogar die Softwareunternehmen, die im Agrarbereich tätig sind. Dann ist es auch so, dass wir im internationalen Bereich geschaut haben, wie dort das Angebot eines solchen Studiengangs ist und haben aus verschiedenen Ländern, Afrika wie auch USA, sehr positive Rückmeldungen gehört. Dort ist auch das Interesse, hierher zu kommen und zu studieren, recht groß.

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1: In den letzten Jahren haben sich in Deutschland immer mehr Stechmücken verbreitet, die auch tropische Krankheitserreger übertragen können, wie beispielsweise die Tigermücke. Virologe Professor Dr. Jonas Schmidt-Schanasit erklärt, wann wir nach einem Stich lieber beim Arzt oder der Ärztin vorbeischauen.
2: Zum einen, wenn man Fieber bekommt nach einem Mückenstich oder wenn sich die Einstichstelle entzündet. Ja, und da sind Warnzeichen, wenn es ganz rot und heiß wird und pocht und wehtut, dann sollte man natürlich zum Arzt gehen.
1: Ein Krankheitserreger, der durch Stechmücken übertragen werden kann, ist zum Beispiel das Dengue-Virus. Zwar besteht noch kein Risiko in Deutschland, aber bei Reisen in tropische oder subtropische Gebiete können wir auf einige Dinge achten.
2: Dengue ist eine fieberhafte Erkrankung in den meisten Fällen und das ist interessant, bemerkt man aber diese Infektion gar nicht. Also viele Fälle verlaufen asymptomatisch oder mit einer leichten Symptomatik, die eben mit Fieber, Hautausschlag und Muskelschmerzen einhergeht. In seltenen Fällen kann es zu schweren Verläufen kommen, die mit Blutung einhergehen und das ist dann eine lebensbedrohliche Erkrankung, ähnlich zum Beispiel wie eine Ebola-Virus-Erkrankung.
1: Medikamente gegen Dengue gibt es leider noch nicht, lediglich die Symptome können abgeschwächt werden.
2: Das heißt, das Fieber senken, die Schmerzen lindern und die Blutungsneigung reduzieren. Es gibt also keine kausale Therapie, die direkt gegen das Virus gerichtet wird. Insofern ist es wichtig, dass man natürlich auf den Mückenschutz achtet.
1: Wer zusätzlich Sonnenschutz verwendet, trägt am besten zuerst die Sonnencreme auf und danach das Mückenspray, damit dieses seine Wirkung behält und wir gut geschützt sind. Weitere Infos gibt's auch unter dengue.de.

0: Ja, da verschwindet er. Und auch der Freund.
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2: 38 Schulwochen haben die bayerischen Schülerinnen und Schüler geschafft. Allerhöchste Zeit für Sommerferien. Auf was sich die Kinder am meisten freuen, wir haben sie gefragt.
3: Dass man ausschlafen kann und in die Ferien fahren kann und einfach mal abspannen kann und ohne Stress mit Schule.
4: Dass man mal wegfahren kann an die Nordsee. Und wir treffen Freunde und dann gehen wir Fahrrad fahren und schwimmen.
5: Dass man auch ausschlafen kann und dass man nichts zu tun hat. Und Fußball spielen tue ich meistens mit meinen Freunden dann.

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2: Im Studio Gisa Weber. Bunt, laut und mit guter Laune im Gepäck. Gut 300.000 Menschen sind in Hamburg bei der großen CSD-Demo durch die Stadt gezogen. Das waren so viele wie noch nie. Einzelheiten von Tom Husse.
3: Viele Menschen wollten nach dem Anschlag auf den Berliner CSD vor einer Woche zeigen, dass sie nicht klein zu kriegen sind und ein klares Zeichen für Vielfalt und Toleranz setzen. Die Polizei und der Veranstalter sprachen von einer guten Stimmung und einem friedlichen CSD. Im Vorfeld hatte die Polizei ihre Sicherheitsmaßnahmen nochmal nach oben geschraubt und doppelt so viele Beamte eingesetzt wie im Vorjahr.
2: Welche Konsequenzen muss Europa aus dem Ansturm von Migranten auf die spanische Exklave Ceuta ziehen? Darum geht es am Dienstag bei einer Sondersitzung der EU-Innenminister. Die meisten EU-Länder und auch Spanien selbst hatten so eine Sitzung gefordert. Spanien steht wegen seines Umgangs mit dem Massenandrang in Ceuta in der Kritik. Regierungschef Sanchez wiederum sagt, die Reaktion einiger Länder sei egoistisch und rechtswidrig. Wer mithilfe von künstlicher Intelligenz Bilder, Texte oder Audios veröffentlicht, muss das ab heute auch kennzeichnen. Zumindest in der Regel. Laut einer neuen EU-Verordnung müssen KI-Inhalte auf den ersten Blick erkennbar sein. Eileen Schallhorn.
4: Mit der neuen Regel will die EU dafür sorgen, dass man auf jeden Fall merkt, wenn man es mit einer KI zu tun hat. Das betrifft zum Beispiel Chatbots im Kundenservice oder Influencer, die bei ihren makellosen Bildern kräftig mit KI nachhelfen. Die EU nimmt da alle in die Verantwortung, die mit KI-generierten Inhalten Geld verdienen. Ausnahmen gibt es für Privatpersonen und Künstler. Ein satirisches Deepfake von knutschenden Politikern zum Beispiel braucht kein Wasserzeichen im Bild, wohl aber einen Hinweis im Text darunter.
2: Bei einem Anschlag auf ein Restaurant in Moskau sind mindestens 3 Menschen getötet worden. Gut 20 weitere wurden verletzt. Unter den Toten sei örtlichen Medien zufolge auch eine Frau, die den Sprengsatz dabei hatte. Sie wollte nach ersten Erkenntnissen in das Restaurant, wurde aber von einem Wachmann aufgehalten. Beide kamen ums Leben. Das dritte Todesopfer soll ein Restaurantgast gewesen sein. Die Hintergründe sind noch völlig unklar. Der aus der Mafia-Kultserie The Sopranos bekannte US-Schauspieler Vincent Pastore ist tot. Das hat sein Agent mitgeteilt. Pastore wurde 80 Jahre alt. Woran er verstarb, blieb offen.
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5: Mit KI-Support. Sonnig ist es heute Abend meistens, dazu ziehen ein paar Wolken durch und an den Alpen kann sich vereinzelt auch mal ein kräftiges Gewitter zusammenbrauen. In der Nacht bleibt es dann überwiegend trocken, oft mit nur wenig Wolken und die Tiefstwerte liegen zwischen 20 und 12 Grad. Morgen erst viel Sonne, später mehr Wolken und vereinzelt Gewitter, maximal bis 35 Grad.
6: Auch wenn es einem anders vorkommt, dass die Spritpreise in der Urlaubszeit oder an Feiertagen gewaltig anziehen, stimmt nicht. Das Bundeskartellamt bestätigt das in seinem Jahresbericht.
7: Was aber schon stimmt, ist, dass die Tankstellen ihre Preise mehrmals täglich regulieren. Da kommt es zum Teil zu Schwankungen von 10 bis 20 Cent am Tag an ein und derselben Tankstelle.
6: Sagt Alexander Quabach vom Branchenverband der Deutschen Autohöfe, kurz FEDA, und erklärt, warum der frühe Vogel beim Tanken den kürzeren zieht.
7: Grob gesagt, morgens ist es in der Regel am teuersten, abends am günstigsten. Es gibt aber auch im Tagesverlauf immer wieder Preisänderungen nach oben und unten. Eine perfekte Strategie wüsste ich jetzt nicht. Wenn Sie sicher gehen wollen, benutzen Sie eine Tank-App. Da können Sie die Preise über den Tag hinweg verfolgen.
6: Auf der Fahrt in den Urlaub, mehrere hundert Kilometer über die Autobahn, kann man ebenfalls sparen, wenn man vorausschauend fährt, anstatt zu warten, bis die Reserveleuchte angeht.
7: Tanken Sie nicht an der erstbesten Tankstelle auf der Autobahn, denn Autobahntankstellen sind mit Abstand die teuerste Alternative. Auf einem Autohof zum Beispiel, da kommen Sie, und das bestätigt auch das Kartellamt, deutlich günstiger weg.
6: Der Preisunterschied ist riesig.
7: Der Liter Kraftstoff an Autohöfen kostet im Schnitt 10 bis 15 Cent weniger als direkt auf der Autobahn. Und das rechnet sich. Wenn Sie beispielsweise 60 Liter tanken, das bei einem Preisunterschied von 15 Cent pro Liter, dann sparen Sie ganze 9 Euro.
6: Ausnahmslos sind alle deutschen Autohöfe, die sich immer in der Nähe von Autobahnausfahrten befinden, leicht und ohne Umweg zu erreichen. Und es gibt noch einen Vorteil.
7: Nicht nur der Sprit ist dort günstiger als auf der Autobahn. Auch wenn Sie was essen wollen oder im Shop einkaufen, kommen Sie hier deutlich günstiger weg. Sie können das auch gut auf Ihre Reise einplanen. Es gibt über 200 Autohöfe entlang der deutschen Autobahn. Also egal, wo Sie langfahren, werden Sie fündig.

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1: Selbstbestimmt leben, das ist für Menschen mit Behinderung unglaublich wichtig. Eine große Hilfe im Alltag ist der schnelle Weg ins Internet mit PC, Tablet oder Smartphone. Doch da werden Menschen mit einem Handicap oft noch ausgebremst, weil viele Internetportale nicht barrierefrei sind. Man braucht also ein Netz für alle, schreibt das Apothekenmagazin Seniorenratgeber. Aber was versteht man unter einem barrierefreien Internet? Die Antwort hat Chefredakteurin Claudia Röttger.
2: Websites, die von allen Usern unabhängig von körperlichen oder auch technischen Möglichkeiten uneingeschränkt, also barrierefrei genutzt werden können. Das heißt, dass eine Seite gut bedienbar ist, sodass auch Menschen mit Handicap die Informationen erfassen können und dass die Sprache einfach und verständlich ist.
1: Wie sieht das in der Realität aus? Gibt es bei den Betreibern ein Bewusstsein für diese Anforderungen?
2: Es hat sich durchaus in den vergangenen Jahren einiges getan. Vor allem die öffentlichen Verwaltungen sind verpflichtet, ihre Webseiten barrierefrei zu entwerfen. Bei der Privatwirtschaft hapert es allerdings noch. Dabei hilft es doch allen Nutzern, wenn ein Internetportal übersichtlich aufgebaut und einfach zu bedienen ist.
1: Schaut man sich im World Wide Web um, ist noch viel zu tun. Wo sollte nachgebessert werden?
2: Zum Beispiel sollten die Seiten generell eine Vergrößerungsfunktion haben, um einen Text besser lesen zu können. Aber auch eine entsprechende Audiodatei sollte angeboten werden, um sich bei Bedarf den Inhalt anhören zu können. Und natürlich sollte auch das Suchfenster auf den ersten Blick zu finden sein.
1: Zu einer benutzerfreundlichen Homepage gehört auch ein kontrastreich gestalteter Text, zum Beispiel schwarze Schrift auf weißem Hintergrund und nicht gelb auf hellblau, empfiehlt Claudia Röttger. Der Internetauftritt des Gesundheitsmagazins www.senioren-ratgeber.de bemüht sich übrigens schon seit Jahren, all diese Vorgaben auch selbst umzusetzen.

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1: Ist das noch genießbar? Beim Mindesthaltbarkeitsdatum, kurz MHD, scheiden sich oft die Geister, weil viele von uns unsicher sind, ob das Produkt noch gut ist. Darum haben wir den TÜV-Südexperten Dr. Andreas Daxenberger gefragt, was beinhaltet das MHD?
2: Das Mindesthaltbarkeitsdatum ist auf verpackten Lebensmitteln, die verderben können, gesetzlich vorgeschrieben und gibt an, wie lange das Lebensmittel bei richtiger Lagerung mindestens hält, also seine wesentlichen Eigenschaften in Geschmack, Konsistenz und Frische behält. Dabei kommt es natürlich auf die richtige Kühltemperatur an.
1: Worin besteht der Unterschied zwischen MHD und Verbrauchsdatum?
2: Bei sehr leicht verderblichen Lebensmitteln, die nach kurzer Zeit eine Gefahr für die Gesundheit sein können, ist die Angabe eines Verbrauchsdatums vorgeschrieben. Das betrifft zum Beispiel abgepacktes Hackfleisch oder Geflügel. Diese Lebensmittel dürfen nach Ablauf des Verbrauchsdatums nicht mehr verkauft werden und sollten auch nicht mehr gegessen werden.
1: Inwieweit dürfen abgelaufene Lebensmittel noch verbraucht werden, zum Beispiel Milchprodukte?
2: Bei Produkten mit Mindesthaltbarkeitsdatum kann der Verbraucher selber beurteilen, ob es noch genießbar ist. Dazu genügt der Frischecheck mit Augen und Nase. Solange kein Verderb erkennbar ist, zum Beispiel kein Schimmel oder abweichender Geruch und solange es appetitlich aussieht und schmeckt, ist das Lebensmittel nicht bedenklich.
1: Wenn wir also vor der Frage stehen, muss das weg oder kann das noch gegessen werden, hat der TÜV-Süd-Lebensmittelexperte einen guten Tipp für uns.
2: Auch wenn das MHD abgelaufen ist, ist das Lebensmittel meist noch genießbar. Also bitte nicht gleich wegwerfen, sondern erstmal mit gesundem Menschenverstand prüfen.

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1: Wenn's im Rücken zwickt und sticht, haben wir vermutlich zu wenig Bewegung oder eine falsche Körperhaltung. Das sind die Hauptursachen für Rückenschmerzen, bestätigt Physiotherapeut Christopher Büttner vom Deutschen Verband für Physiotherapie e.V.
2: Beispielsweise langes Sitzen, genetische Disposition oder auch psychosoziale Faktoren wie Stress spielen da immer eine größere Rolle. Fast jeden von uns werden Rückenschmerzen einmal erwischen, aber wichtig hierbei zu wissen, Rückenschmerzen sind nicht gleich Rückenschmerzen.
1: Und sie sind schon lange keine Alterserscheinung mehr.
2: Das Alter für Rückenschmerzen richtet sich immer ein bisschen nach der Indikation, wo es dann gewisse Häufigkeiten gibt. Falsch wäre es aber mit Sicherheit zu sagen, dass junge Patienten frei von Rückenschmerzen sind. Viel häufiger sehen wir, dass Rückenschmerzen meistens ein Prozess sind, die sich dann eben mit der Zeit aufbauen und steigern.
1: Schon ganz einfache Bewegungen im Alltag wie Schulter und Armkreisen, die Hände hinterm Rücken verschränken oder den Kopf kreisen lassen können helfen. Konstante Bewegungen, die Spaß machen, unterstützen aber am besten, so der Experte.
2: Es ergibt keinen Sinn, jemandem zu empfehlen, ein Krafttraining zu starten, wenn man schon von vornherein weiß, derjenige wird das nach 14 Tagen wieder aufhören. Darüber hinaus ist es immer gut, in der Gruppe zu arbeiten. Das heißt hier auch die Frage immer an Freunde oder Bekannte, ob man gemeinsam in die Bewegung starten will und davon profitieren will.

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0: typische Sachen wie Ölstand, man sollte die Kette kontrollieren, die Beleuchtung und die Bremsen, natürlich auch das Reifenprofil und den Luftdruck prüfen. Wer viel fährt, sollte sich auch öfter mal die Zeit nehmen und die Profiltiefe vom Reifen messen. Das machen viele nämlich nur zu Beginn der Saison.
1: Mindestens 1,6 mm in den Hauptrillen sind in Europa Pflicht. Wie schnell ein Reifen abgefahren ist, lässt sich pauschal allerdings nicht sagen.
0: Das hängt immer von der Reifenqualität ab, von der Fahrweise vom Fahrer und vom Reifentyp. Ein Tourenreifen hält in der Regel etwa 10.000 bis 15.000 Kilometer. Ein Sportreifen, wenn man dynamisch fährt, kann auch schon mal nach 3.000 oder 6.000 Kilometer fertig für den Wechsel sein.

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1: Was machen Sie in Ihrem Sommerurlaub, außer sich zu erholen? Richtig, Sie machen Fotos. Und dank Handys und Digitalkameras sogar jede Menge. Schließlich wollen Sie ja ein paar schöne Erinnerungen von der Reise mit nach Hause nehmen, um auch nach dem Urlaub darin schwelgen zu können oder sie mit Freunden und Familie zu teilen. Jens Breuer gibt Ihnen dazu einige Tipps.
2: Wer in den Urlaub fährt, der bringt bei seiner Rückkehr einiges mit. Ganz wichtig sind natürlich die Urlaubsbilder. Für die Fotos bereitet man sich am besten schon vor der Reise ein wenig vor, sagt Dörte Lehne von Europas führendem Fotodienstleister CW.
3: Indem man schon mal

0: Überlegt, was könnte man denn vorab für Motive sammeln? Das bedeutet, dass man sich schon mal den Katalog schon vorab ablichtet oder am Bahnhof das Schild, wohin geht es denn? Dass man so Sequenzen aus seinem Urlaub abfotografiert, damit man nachher eine wunderbare Dramaturgie in seiner eigenen Urlaubsgeschichte schaffen kann.
1: Laut einer Forsa-Umfrage fotografieren die Deutschen im Urlaub übrigens am liebsten Natur und Landschaft. Wer das kombiniert mit landestypischen Motiven, der bekommt eine gute Mischung seiner Urlaubsbilder. Dabei sollte man aber beachten, ob Fotografieren auch wirklich erlaubt ist.
0: Sie sollten sich am besten vorher informieren, was Sie fotografieren dürfen und was nicht. Zum Beispiel in bestimmten Museen oder Kirchen dürfen Sie häufig nicht fotografieren oder keinen Blitz verwenden. Und Sie sollten einfach aus Respekt vor einem anderen Menschen den fragen und um Erlaubnis bitten, dass sie ihn ablichten können.
1: Nach dem Urlaub bestellt jeder vierte Deutsche ganz klassisch Abzüge, die dann Freunden und Familie gezeigt werden können. Mehr Eindruck macht man natürlich mit einem Fotobuch. Entweder klebt man die Bilder selbst ein oder man gestaltet das Fotobuch am Computer.
0: Das geht ganz einfach. Sie können die Software runterladen und das Gestaltungsprogramm hilft Ihnen, die Fotos zu bearbeiten und zusammenzustellen. Wem das zu viel ist, der kann sich helfen lassen über unseren Softwareassistenten. Der verteilt optimal die Fotos auf allen Seiten und Sie müssen nur noch auf OK drücken und fertig ist Ihr CW-Fotobuch.
1: Fotobücher gibt es in ganz unterschiedlichen Varianten. Vom Format für die Hosentasche bis hin zum Panoramaformat, das man sich ins Bücherregal stellen kann. So hat man noch lange Spaß an den Erinnerungen an einen tollen Urlaub.

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1: Jedes Jahr Mitte August durchquert die Erde die kosmische Staubspur des Kometen Swift-Tuttle. Die enthält viele kleine Staubteilchen, die in der Erdatmosphäre verglühen und so für jede Menge Sternschnuppen sorgen.
2: Die meist nur wenige Millimeter großen Teilchen schießen mit Geschwindigkeiten bis zu 60 Kilometer pro Sekunde in die Erdatmosphäre. Und durch die enorme Reibung an den Luftmolekülen werden die Teilchen abgebremst und ihre ganze Bewegungsenergie in Licht und Wärme, besser gesagt sogar in Hitze, umgewandelt, wobei sie binnen Sekunden verglühen. So entstehen die mehr oder weniger hellen Leuchtspuren am Nachthimmel,
1: erklärt Meteorologe Jürgen Vollmer von Wetter Online. Und weil all diese Sternschnuppen aus dem Sternbild des Perseus zu kommen scheinen, heißen sie Perseiden. Diese Staubteilchen sind maximal kirschkerngroß und können uns nicht gefährlich werden. Für eine bestmögliche Sicht sollte man raus aufs Land und weg von störenden Lichtquellen.
2: Das Sternbild Perseus steht eingangs der Nacht noch tief im Nordosten und schraubt sich dann bis zum Morgen immer höher über den Horizont, sodass der Himmelsblick in dieser Richtung frei sein sollte. Die beste Sicht hat man von unbewaldeten Bergkuppen aus.
1: Aber auch das Wetter muss natürlich mitspielen. In diesem Jahr könnte allerdings das Licht des beinahe Vollmondes stören, sodass man nur die wirklich hellsten Sternschnuppen sehen und sich etwas wünschen kann. Woher dieser Aberglaube kommt, ist jedoch nicht völlig klar.
2: Das weiß niemand so genau, obwohl sich viele Legenden um Sternschnuppen ranken. So kehren nach einem alten schwäbischen Volksglauben verirrte Sterne an ihren Platz im Himmel zurück. Andernorts hält man Sternschnuppen für die verglühenden Dochte von Kerzen, die die Engel beim Sterneputzen fallen lassen. Zauberei ist die Sache mit den Sternschnuppen nicht, wohl aber ein netter und durchaus beflügelnder Brauch.
1: Und falls die Wünsche nicht in Erfüllung gehen, im November können wir mit den Leoniden ein weiteres Sternschnuppenspektakel über unserem Nachthimmel bestaunen. Und auch dann können wir nur hoffen, dass das regnerische Herbstwetter mitspielt.

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1: Viele Urlauber treten die Fahrt in die Ferien bei Nacht an. Ganz klar, die Straßen sind nicht so voll und man hat weniger mit der Hitze zu kämpfen. Aber so eine Nachtfahrt hat auch ihre Tücken, sagt Almut Schönermark, Verkehrsmedizinerin beim ADAC.
2: Nachtfahrten im Urlaub sind nicht so günstig für den Körper wegen der inneren Uhr. Zwischen 1 und 5 Uhr morgens ist der Körper einfach auf Schlaf programmiert. Wenn es sich jetzt nicht vermeiden lässt, kann man durchaus so gegen Morgen starten und in den Morgen hineinfahren, vorausgesetzt man hat vorher etwas geschlafen. Wissenschaftler haben festgestellt, dass jemand, der 24 Stunden durcharbeitet oder dasselbe wie mit dem Autofahren, dass der ein Reaktionsvermögen eines Autofahrers hat, der 1,0 Promille Alkohol im Blut hat.
1: Brillenträger sollten bei Dunkelheit auch auf einige Dinge achten.
2: Nachtfahrten fordern das menschliche Auge schon beim Gesunden sehr stark und gerade Brillenträger und ältere Menschen leiden häufig unter erhöhter Blendempfindlichkeit. Da ist es ganz wichtig, dass man vor Antritt der Fahrt die Scheiben reinigt und auch die Scheinwerfer entsprechend von Dreck befreit.
1: Und wer glaubt, sich mit Kaffee über längere Zeit wachhalten zu können, der irrt.
2: Koffein und anregende Flüssigkeiten sollte man möglichst vermeiden, da das nur zu einer kurzfristigen Steigerung der Konzentrations- und Reaktionsfähigkeit führt und der Leistungsknick und die Müdigkeit danach sind umso gravierender.
1: Besser ist es, regelmäßig etwa alle 2 Stunden Pausen zu machen, dabei etwas Leichtes essen und sich bewegen, um den Kreislauf wieder in Schwung zu bringen.

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2: Camper oder Wohnmobil? Welche Variante besser zu einem passt, hängt von verschiedenen Faktoren ab.
3: Zum einen von den Straßenverhältnissen in dem Land, in das Sie reisen. In Amerika ist es einfach, mit einem großen Wohnmobil die Highways entlang zu fahren. In Neuseeland finden Sie ganz andere Straßenverhältnisse. Da empfehlen wir lieber, auf einen kleinen Camper zurückzugreifen. Auch der Standortwechsel ist von Bedeutung. Denn wenn Sie das Manövrieren mit großen Wohnmobilen nicht gewohnt sind, kann es eine echte Herausforderung sein. Und das Zusammenleben auf engstem Raum sollten Sie vielleicht vorher an einem Probewochenende einmal überprüfen.
2: Sagt Birgit Dreyer von der Ergo-Reiseversicherung. Entscheidend ist natürlich auch die Anzahl der Mitreisenden.
3: Möchten Sie für jeden Mitreisenden einen festen Schlafplatz oder ist es auch okay, wenn Sie abends umbauen, also aus dem Tisch zum Beispiel ein Bett erstellen? Ganz wichtig ist es, dass es eine Anschnallpflicht gibt. Also für jeden Mitfahrer muss ein Sicherheitsgurt vorhanden sein. Wenn Sie einen alten Führerschein Klasse 3 haben, dürfen Sie ein Gesamtgewicht von 7,5 Tonnen fahren. Beim neuen Führerschein Klasse B lediglich 3,5 Tonnen. Wollen Sie zusätzliches Gepäck, Surfbretter oder Fahrräder mitnehmen, darf trotzdem dieses Gesamtgewicht nicht überschritten werden.
2: Außerdem sollte bei der Planung des Campingurlaubs eins nicht vergessen werden.
3: Wohnmobile und Camper sind gerade in den Ferienzeiten schnell ausgebucht. Daher empfehlen wir, sich bereits ein halbes Jahr vorher darum zu kümmern, ebenso um die Reservierung der Campingplätze.

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2: Viele zieht es ja jetzt wieder in den Süden, aber bei großer Hitze ist Autofahren nur bedingt ein Vergnügen. Wie man sich verhalten sollte, hören Sie im folgenden Beitrag von Otto Saalmann.
3: Wenn es richtig knallig heiß ist, sollte man möglichst nur wenig mit dem Auto unterwegs sein. Herz und Kreislauf werden stark belastet und das führt zu einer schnellen Ermüdung. Manchmal geht's aber nicht anders, vor allem wenn die Fahrt in den Urlaub ansteht. Dann aber, so Almut Schönermark, Verkehrsmedizinerin beim ADAC, gilt es ein paar Dinge zu beachten.
4: Auf jeden Fall sollte man regelmäßige Pausen an schattigen Plätzen einlegen und einfach nochmal auch das Auto vielleicht schattig abstellen, durchlüften lassen. Und man muss unbedingt auf eine ausreichende Trinkmenge achten, weil das ist meist das Problem an dem Ganzen. Das führt zu Kreislaufstörungen, die sich dann in Kopfschmerzen, Schwindelgefühl, Schwäche äußern. Und das kann man am besten vermeiden, indem man so pro Tag 2 bis 3 Liter Flüssigkeit zu sich nimmt.
3: Alkohol ist natürlich tabu und auch auf Kaffee sollte man verzichten.
4: Koffein führt auch nur zu einem vorübergehenden Anstieg der Leistungsfähigkeit und der Leistungsknick danach, das Tief, ist umso größer. Also ich würde empfehlen, eher auf Wasser, Säfte oder Tee zurückzugreifen.
3: Wer eine Klimaanlage im Auto hat, darf trotzdem nicht zu stark herunterkühlen. Auch das macht den Kreislauf mürbe. Der Unterschied zwischen Außen- und Innentemperatur sollte nicht größer als 8 Grad sein. Bei Reisen in heiße Länder muss der Körper langsam an die Klimaumstellung gewöhnt werden.
4: Durch entsprechende Kleidung und Verhaltensweisen, das Trinken ist dort auch nicht zu vernachlässigen, Kopfbedeckung, Sonnenbrille. Man sollte auch eine Mittagsruhe gerade bei ungewohnt heißen Temperaturen einhalten und seine Aktivitäten eher in den frühen Morgen oder in den Abend verlegen.
3: Und noch etwas, auch wenn es scheinbar gut tut. Zu kalte Getränke sollte man auch nicht zu sich nehmen, denn die muss der Körper wieder erwärmen und man gerät noch mehr ins Schwitzen.

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2: Im Studio Gisa Weber. Bunt, laut und mit guter Laune im Gepäck. Gut 300.000 Menschen sind in Hamburg bei der großen CSD-Demo durch die Stadt gezogen. Das waren so viele wie noch nie. Einzelheiten von Tom Husse.
3: Viele Menschen wollten nach dem Anschlag auf den Berliner CSD vor einer Woche zeigen, dass sie nicht klein zu kriegen sind und ein klares Zeichen für Vielfalt und Toleranz setzen. Die Polizei und der Veranstalter sprachen von einer guten Stimmung und einem friedlichen CSD. Im Vorfeld hatte die Polizei ihre Sicherheitsmaßnahmen nochmal nach oben geschraubt und doppelt so viele Beamte eingesetzt wie im Vorjahr.
2: Welche Konsequenzen muss Europa aus dem Ansturm von Migranten auf die spanische Exklave Ceuta ziehen? Darum geht es am Dienstag bei einer Sondersitzung der EU-Innenminister. Die meisten EU-Länder und auch Spanien selbst hatten so eine Sitzung gefordert. Spanien steht wegen seines Umgangs mit dem Massenandrang in Ceuta in der Kritik. Regierungschef Sanchez wiederum sagt, die Reaktion einiger Länder sei egoistisch und rechtswidrig. Wer mithilfe von künstlicher Intelligenz Bilder, Texte oder Audios veröffentlicht, muss das ab heute auch kennzeichnen. Zumindest in der Regel. Laut einer neuen EU-Verordnung müssen KI-Inhalte auf den ersten Blick erkennbar sein. Eileen Schallhorn.
4: Mit der neuen Regel will die EU dafür sorgen, dass man auf jeden Fall merkt, wenn man es mit einer KI zu tun hat. Das betrifft zum Beispiel Chatbots im Kundenservice oder Influencer, die bei ihren makellosen Bildern kräftig mit KI nachhelfen. Die EU nimmt da alle in die Verantwortung, die mit KI-generierten Inhalten Geld verdienen. Ausnahmen gibt es für Privatpersonen und Künstler. Ein satirisches Deepfake von knutschenden Politikern zum Beispiel braucht kein Wasserzeichen im Bild, wohl aber einen Hinweis im Text darunter.
2: Bei einem Anschlag auf ein Restaurant in Moskau sind mindestens 3 Menschen getötet worden. Gut 20 weitere wurden verletzt. Unter den Toten sei örtlichen Medien zufolge auch eine Frau, die den Sprengsatz dabei hatte. Sie wollte nach ersten Erkenntnissen in das Restaurant, wurde aber von einem Wachmann aufgehalten. Beide kamen ums Leben. Das dritte Todesopfer soll ein Restaurantgast gewesen sein. Die Hintergründe sind noch völlig unklar. Der aus der Mafia-Kultserie The Sopranos bekannte US-Schauspieler Vincent Pastore ist tot. Das hat sein Agent mitgeteilt. Pastore wurde 80 Jahre alt. Woran er verstarb, blieb offen.
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5: Mit KI-Support. Sonnig ist es heute Abend meistens, dazu ziehen ein paar Wolken durch und an den Alpen kann sich vereinzelt auch mal ein kräftiges Gewitter zusammenbrauen. In der Nacht bleibt es dann überwiegend trocken, oft mit nur wenig Wolken und die Tiefstwerte liegen zwischen 20 und 12 Grad. Morgen erst viel Sonne, später mehr Wolken und vereinzelt Gewitter, maximal bis 35 Grad.

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2: Im Studio Gisa Weber. Bunt, laut und mit guter Laune im Gepäck. Gut 300.000 Menschen sind in Hamburg bei der großen CSD-Demo durch die Stadt gezogen. Das waren so viele wie noch nie. Einzelheiten von Tom Husse.
3: Viele Menschen wollten nach dem Anschlag auf den Berliner CSD vor einer Woche zeigen, dass sie nicht klein zu kriegen sind und ein klares Zeichen für Vielfalt und Toleranz setzen. Die Polizei und der Veranstalter sprachen von einer guten Stimmung und einem friedlichen CSD. Im Vorfeld hatte die Polizei ihre Sicherheitsmaßnahmen nochmal nach oben geschraubt und doppelt so viele Beamte eingesetzt wie im Vorjahr.
2: Welche Konsequenzen muss Europa aus dem Ansturm von Migranten auf die spanische Exklave Ceuta ziehen? Darum geht es am Dienstag bei einer Sondersitzung der EU-Innenminister. Die meisten EU-Länder und auch Spanien selbst hatten so eine Sitzung gefordert. Spanien steht wegen seines Umgangs mit dem Massenandrang in Ceuta in der Kritik. Regierungschef Sanchez wiederum sagt, die Reaktion einiger Länder sei egoistisch und rechtswidrig. Wer mithilfe von künstlicher Intelligenz Bilder, Texte oder Audios veröffentlicht, muss das ab heute auch kennzeichnen. Zumindest in der Regel. Laut einer neuen EU-Verordnung müssen KI-Inhalte auf den ersten Blick erkennbar sein. Eileen Schallhorn.
4: Mit der neuen Regel will die EU dafür sorgen, dass man auf jeden Fall merkt, wenn man es mit einer KI zu tun hat. Das betrifft zum Beispiel Chatbots im Kundenservice oder Influencer, die bei ihren makellosen Bildern kräftig mit KI nachhelfen. Die EU nimmt da alle in die Verantwortung, die mit KI-generierten Inhalten Geld verdienen. Ausnahmen gibt es für Privatpersonen und Künstler. Ein satirisches Deepfake von knutschenden Politikern zum Beispiel braucht kein Wasserzeichen im Bild, wohl aber einen Hinweis im Text darunter.
2: Bei einem Anschlag auf ein Restaurant in Moskau sind mindestens 3 Menschen getötet worden. Gut 20 weitere wurden verletzt. Unter den Toten sei örtlichen Medien zufolge auch eine Frau, die den Sprengsatz dabei hatte. Sie wollte nach ersten Erkenntnissen in das Restaurant, wurde aber von einem Wachmann aufgehalten. Beide kamen ums Leben. Das dritte Todesopfer soll ein Restaurantgast gewesen sein. Die Hintergründe sind noch völlig unklar. Der aus der Mafia-Kultserie The Sopranos bekannte US-Schauspieler Vincent Pastore ist tot. Das hat sein Agent mitgeteilt. Pastore wurde 80 Jahre alt. Woran er verstarb, blieb offen.
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5: Mit KI-Support. Sonnig ist es heute Abend meistens, dazu ziehen ein paar Wolken durch und an den Alpen kann sich vereinzelt auch mal ein kräftiges Gewitter zusammenbrauen. In der Nacht bleibt es dann überwiegend trocken, oft mit nur wenig Wolken und die Tiefstwerte liegen zwischen 20 und 12 Grad. Morgen erst viel Sonne, später mehr Wolken und vereinzelt Gewitter, maximal bis 35 Grad.

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2: Im Studio Gisa Weber. Bunt, laut und mit guter Laune im Gepäck. Gut 300.000 Menschen sind in Hamburg bei der großen CSD-Demo durch die Stadt gezogen. Das waren so viele wie noch nie. Einzelheiten von Tom Husse.
3: Viele Menschen wollten nach dem Anschlag auf den Berliner CSD vor einer Woche zeigen, dass sie nicht klein zu kriegen sind und ein klares Zeichen für Vielfalt und Toleranz setzen. Die Polizei und der Veranstalter sprachen von einer guten Stimmung und einem friedlichen CSD. Im Vorfeld hatte die Polizei ihre Sicherheitsmaßnahmen nochmal nach oben geschraubt und doppelt so viele Beamte eingesetzt wie im Vorjahr.
2: Welche Konsequenzen muss Europa aus dem Ansturm von Migranten auf die spanische Exklave Ceuta ziehen? Darum geht es am Dienstag bei einer Sondersitzung der EU-Innenminister. Die meisten EU-Länder und auch Spanien selbst hatten so eine Sitzung gefordert. Spanien steht wegen seines Umgangs mit dem Massenandrang in Ceuta in der Kritik. Regierungschef Sanchez wiederum sagt, die Reaktion einiger Länder sei egoistisch und rechtswidrig. Wer mithilfe von künstlicher Intelligenz Bilder, Texte oder Audios veröffentlicht, muss das ab heute auch kennzeichnen. Zumindest in der Regel. Laut einer neuen EU-Verordnung müssen KI-Inhalte auf den ersten Blick erkennbar sein. Eileen Schallhorn.
4: Mit der neuen Regel will die EU dafür sorgen, dass man auf jeden Fall merkt, wenn man es mit einer KI zu tun hat. Das betrifft zum Beispiel Chatbots im Kundenservice oder Influencer, die bei ihren makellosen Bildern kräftig mit KI nachhelfen. Die EU nimmt da alle in die Verantwortung, die mit KI-generierten Inhalten Geld verdienen. Ausnahmen gibt es für Privatpersonen und Künstler. Ein satirisches Deepfake von knutschenden Politikern zum Beispiel braucht kein Wasserzeichen im Bild, wohl aber einen Hinweis im Text darunter.
2: Bei einem Anschlag auf ein Restaurant in Moskau sind mindestens 3 Menschen getötet worden. Gut 20 weitere wurden verletzt. Unter den Toten sei örtlichen Medien zufolge auch eine Frau, die den Sprengsatz dabei hatte. Sie wollte nach ersten Erkenntnissen in das Restaurant, wurde aber von einem Wachmann aufgehalten. Beide kamen ums Leben. Das dritte Todesopfer soll ein Restaurantgast gewesen sein. Die Hintergründe sind noch völlig unklar. Der aus der Mafia-Kultserie The Sopranos bekannte US-Schauspieler Vincent Pastore ist tot. Das hat sein Agent mitgeteilt. Pastore wurde 80 Jahre alt. Woran er verstarb, blieb offen.
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5: Mit KI-Support. Trocken ist es gerade und dazu sind nur ein paar Wolken unterwegs, also perfekt zum Durchlüften am Abend. In der Nacht kühlt es dann runter, die Tiefstwerte liegen zwischen 20 und 12 Grad. Morgen wird's dann richtig heiß, meist bleibt es trocken, aber in der Südwesthälfte können später vereinzelt auch kräftige Gewitter dabei sein. Mit maximal bis zu 37 Grad.

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1: Im Studio von Riebe sei freundlieb. Wer mit Hilfe von künstlicher Intelligenz Bilder, Texte oder Audios veröffentlicht, muss das ab sofort kennzeichnen, zumindest in der Regel. Laut einer neuen EU-Verordnung müssen KI-Inhalte auf den ersten Blick erkennbar sein. Mehr von Eileen Schallhorn.
2: Mit der neuen Regel will die EU dafür sorgen, dass man auf jeden Fall merkt, wenn man es mit einer KI zu tun hat. Das betrifft zum Beispiel Chatbots im Kundenservice oder Influencer, die bei ihren makellosen Bildern kräftig mit KI nachhelfen. Die EU nimmt da alle in die Verantwortung, die mit KI-generierten Inhalten Geld verdienen. Ausnahmen gibt es für Privatpersonen und Künstler. Ein satirisches Deepfake von knutschenden Politikern zum Beispiel braucht kein Wasserzeichen im Bild, wohl aber einen Hinweis im Text darunter.
1: Mehrere tausend Menschen haben am Abend in Berlin an die Opfer des CSD-Anschlags erinnert. Am Tatort im Tiergarten gab es eine Mahnwache. Mehrere Verbände haben sie organisiert. Das Motto: In Gedenken, in Solidarität, für Menschlichkeit. Die Verbände sagen, Hass und Gewalt dürfen niemals das letzte Wort haben. Bei dem islamistischen Anschlag war letzte Woche eine Frau getötet worden. 31 weitere Menschen wurden verletzt. Der Bundesopferbeauftragte hat schnelle finanzielle Hilfe für die Betroffenen angekündigt. In der schwarz-roten Koalition ist eine neue Debatte um das Rentenpaket ausgebrochen. Die Ostministerpräsidenten hatten gefordert, die Rente mit 63 für alle, die 45 Jahre lang eingezahlt haben, beizubehalten. Unionsfraktionschef Frei hat klargemacht, er will am Reformkompromiss der Rentenkommission festhalten. Auch SPD-Chefin und Bundesarbeitsministerin Baas sagte im ZDF, grundsätzlich habe man ein Gesamtpaket, das zusammenpasst. Trotzdem zeigte sie sich verhandlungsbereit. In Griechenland sind zwei Löschhubschrauber zusammengestoßen und abgestürzt. Sie waren westlich von Athen im Einsatz gegen die Waldbrände dort. Zwei Piloten kamen ums Leben. Seit Tagen kämpfen in der Region hunderte Feuerwehrleute gegen die Flammen. Mehrere Ortschaften mussten schon evakuiert werden. Stress macht Berufstätige in Deutschland immer häufiger krank. Auf 100 Versicherte kamen zuletzt fast 120 Ausfalltage. Das sind so viele wie noch nie, sagt die kaufmännische Krankenkasse. Grund sind unter anderem Überstunden, Geldsorgen und Konflikte im Job. Dazu können private Faktoren kommen.
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3: Mit KI-Support. Trocken ist es gerade und dazu sind nur ein paar Wolken unterwegs, also perfekt zum Durchlüften am Abend. In der Nacht kühlt es dann runter, die Tiefstwerte liegen zwischen 20 und 12 Grad. Morgen wird's dann richtig heiß, meist bleibt es trocken, aber in der Südwesthälfte können später vereinzelt auch kräftige Gewitter dabei sein, mit maximal bis zu 37 Grad.
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1: Im Studio von Riebe sei freundlieb. Wo KI drinsteckt, muss ab sofort auch KI draufstehen. In der EU gilt ab sofort eine Labelpflicht für KI-generierte Videos, Bilder oder Texte, mit denen Geld verdient wird. Aileen Schallhorn, wo gibt es denn Ausnahmen?
2: Also wer als Otto Normalo ein Bild mit KI bearbeitet und auf seinem privaten Profil hochlädt, kann das auch weiter ohne KI-Hinweis machen. Auch für künstlerische Inhalte gibt es eine Sonderregelung. Etwa satirische KI-generierte Bilder von Politikern brauchen kein KI-Wasserzeichen im Bild, sondern nur einen Hinweis im Text darunter. Hat ein Nachrichtenportal einen Text mit Hilfe von KI erstellt, muss das laut der EU-Verordnung nur dann gekennzeichnet werden, wenn nicht nochmal ein Mensch drüber guckt.
1: Die Waldbrände halten die Einsatzkräfte weiter in Atem. Besonders schlimm ist es aktuell in Griechenland. Westlich von Athen kämpfen Feuerwehrleute weiter gegen riesige Feuer. Uwe Schimonek berichtet.
3: Mehrere Orte mussten geräumt werden, hunderte Häuser sind zerstört. Tragisch, zwei Löschhubschrauber sind bei einem Einsatz zusammengestoßen, dabei kamen zwei Piloten ums Leben. Auch in den USA spitzt sich die Lage zu. Ein großer Waldbrand hat die Stadt Spokane im Bundesstaat Washington erreicht. Tausende Menschen mussten ihre Häuser verlassen, hunderte Gebäude wurden zerstört. Zumindest etwas Entspannung gibt's dagegen in Spanien und Frankreich.
1: Hitze und Trockenheit machen dem Rhein weiter zu schaffen. Unter anderem in Köln und Bonn haben die Pegel neue Tiefststände erreicht. Wegen des außergewöhnlichen Niedrigwassers können Frachtschiffe nur deutlich weniger Ladung transportieren oder gar nicht mehr fahren. Auch Touristendampfer sind betroffen. In der schwarz-roten Koalition ist eine neue Debatte um das Rentenpaket ausgebrochen. Konkret geht's um das Ende der Rente mit 63, gegen das sich die Ostministerpräsidenten ausgesprochen haben. Die Unionsspitze will an den Plänen festhalten. Bundesarbeitsministerin Baas zeigte sich dagegen gesprächsbereit. Die Abreise vom Wacken Open Air hat in Norddeutschland für volle Autobahnen gesorgt. 4 Tage lang haben rund 85.000 Fans in dem kleinen Ort in Schleswig-Holstein durchgerockt. Polizei und Rettungsdienst ziehen eine positive Bilanz. Wacken ist eines der größten Heavy-Metal-Festivals der Welt.
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4: Mit KI-Support. Trocken ist es gerade und dazu sind nur ein paar Wolken unterwegs, also perfekt zum Durchlüften am Abend. In der Nacht kühlt es dann runter, die Tiefstwerte liegen zwischen 20 und 12 Grad. Morgen wird's dann richtig heiß, meist bleibt es trocken, aber in der Südwesthälfte können später vereinzelt auch kräftige Gewitter dabei sein, mit maximal bis zu 37 Grad.
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1: Im Studio von Riebe sei freundlieb. In der EU gelten jetzt neue KI-Regeln. Wer Inhalte mit künstlicher Intelligenz erstellt, muss das auch kennzeichnen. Das gilt etwa für Influencer oder auch für Werbung im Netz oder auf Plakaten. Als privater Nutzer muss man nichts kennzeichnen. Verbraucherschützer begrüßen die Labelpflicht, sehen aber auch noch andere Knackpunkte. Christine Steffen von der Verbraucherzentrale sagte im Zweiten.
2: Was passiert, wenn das Video nicht gekennzeichnet ist, wird da ordentlich das Recht durchgesetzt. Und wir sehen auch ein gewisses Defizit bei der Verantwortlichkeit der Plattformen, die ja gerade dazu genutzt werden, dass solche Videos millionenfach überhaupt mal zu den Verbrauchern kommen und angeschaut werden können und die daran auch verdienen.
1: In der schwarz-roten Koalition ist eine neue Debatte um das Rentenpaket ausgebrochen. Die Ostministerpräsidenten hatten gefordert, die Rente mit 63 für alle, die 45 Jahre eingezahlt haben, beizubehalten. Unionsfraktionschef Frei hat klargemacht, er will am Reformkompromiss der Rentenkommission festhalten. SPD-Chefin und Bundesarbeitsministerin Baas hat dagegen Verständnis für den Vorstoß. Sie sagte im ZDF.
3: In der Tat ist dieses Kommissionsergebnis jetzt kein Paket, wo man sich einzelne Dinge rausnehmen kann, sondern da passt vieles zusammen. Auf der anderen Seite verstehe ich den Gedanken, das hat die SPD auch immer vertreten und das ist auch richtig, dass Menschen, die sehr, sehr lange eingezahlt haben, die früh angefangen haben, auch die Möglichkeit haben müssen, auszusteigen.
1: Im Berliner Tiergarten haben mehrere tausend Menschen an die Opfer des CSD-Anschlags erinnert. Am Tatort gab es eine Mahnwache. Bei dem islamistischen Anschlag war letzte Woche eine Frau getötet worden. 31 weitere Menschen wurden verletzt. Der Bundesopferbeauftragte hat schnelle finanzielle Hilfe für die Betroffenen angekündigt. Bundesaußenminister Wadephul fordert, dass die EU-Außengrenzen besser geschützt werden. Nach dem Ansturm von Migranten auf die spanische Exklave Ceuta in Nordafrika muss das absolute Priorität haben. Das sagte er der Bild am Sonntag. Das Thema beschäftigt am Dienstag auch die EU-Innenminister in einer Sondersitzung. Der niedrige Pegel der Donau sorgt in Ungarn dafür, dass das einzige Atomkraftwerk des Landes abgeschaltet worden ist. Das AKW konnte nicht mehr ausreichend mit dem Donauwasser gekühlt werden. Es ist das erste Mal seit Jahrzehnten, dass die Anlage vollständig abgeschaltet wurde.
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4: Mit KI-Support. Trocken ist es gerade und dazu sind nur ein paar Wolken unterwegs, also perfekt zum Durchlüften am Abend. In der Nacht kühlt es dann runter, die Tiefstwerte liegen zwischen 20 und 12 Grad. Morgen wird es dann richtig heiß, meist bleibt es trocken, aber in der Südwesthälfte können später vereinzelt auch kräftige Gewitter dabei sein, mit maximal bis zu 37 Grad.
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1: Im Studio Finn Riebesel Freundlieb. Wird das Rentenpaket der Bundesregierung jetzt doch wieder aufgeschnürt? Die Ostministerpräsidenten haben mit ihrem Vorstoß zur Rente mit 63 eine Debatte darüber ausgelöst. Sie wollen, dass sich die Arbeitnehmer mit 45 Versicherungsjahren auch künftig ohne Abzüge zur Ruhe setzen können. Unterstützung gibt's aus der SPD. CSU-Chef Söder machte im Ersten dagegen klar:
2: Ich glaube, in der Sache muss man aufpassen, dass man da nicht hier das ganze Rentenpaket aufschnürt, denn sonst am Ende, wenn wir für diese wichtige Frage der demografischen Entwicklung keine Antwort haben. Eines steht nämlich fest, wir müssen auf die Herausforderung der Demografie eine langfristige Antwort haben und die Rentenreformkommission hat da gute Arbeit geleistet, deswegen unterstützen wir das Konzept.
1: Mehrere tausend Menschen haben am Abend in Berlin an die Opfer des CSD-Anschlags erinnert. Am Tatort im Tiergarten gab es eine Mahnwache. Mehrere Verbände haben sie organisiert. Das Motto: In Gedenken, in Solidarität, für Menschlichkeit. Die Verbände sagen, Hass und Gewalt dürfen niemals das letzte Wort haben. Bei dem islamistischen Anschlag war letzte Woche eine Frau getötet worden. 31 weitere Menschen wurden verletzt. Der Bundesopferbeauftragte hat schnelle finanzielle Hilfe für die Betroffenen angekündigt. Wo KI drinsteckt, muss auch KI draufstehen. In der ganzen EU gilt ab sofort eine Kennzeichnungspflicht für KI-generierte Inhalte. Und zwar für kommerziell veröffentlichte Bilder, Texte oder Audios, etwa Werbung oder Beiträge von Influencern. Wer privat KI-Inhalte teilt, muss die nicht kennzeichnen. In Griechenland sind zwei Löschhubschrauber zusammengestoßen und abgestürzt. Sie waren westlich von Athen im Einsatz gegen die Waldbrände dort. Zwei Piloten kamen ums Leben. Seit Tagen kämpfen in der Region hunderte Feuerwehrleute gegen die Flammen. Mehrere Ortschaften mussten schon evakuiert werden. Stress wird für Berufstätige in Deutschland immer mehr zum Problem. Auf 100 Versicherte kamen letztes Jahr deswegen fast 120 Krankentage, zeigt eine Analyse der Kaufmännischen Krankenkasse. Das ist ein neuer Rekord und ein Plus von 80% im Vergleich zu 2017. Die Experten sehen verschiedene Gründe. So spielen etwa ständige Überstunden, ein geringes Gehalt oder auch Konflikte auf der Arbeit eine Rolle. Dazu können private Faktoren kommen.
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3: Mit KI-Support. Klar und trocken ist es gerade meistens, nur vereinzelt sind in der Westhälfte noch Gewitter möglich. Die Temperaturen liegen aktuell zwischen 22 und 16 Grad. Tagsüber kommt dann erst viel Sonne, später ziehen abgesehen vom Norden mehr Wolken auf und in der Südwesthälfte kann es ab dem Nachmittag auch mal kräftig gewittern. Dazu werden es 30 bis 37 Grad.
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1: Im Studio Finn-Riebesel Freundlieb. In der schwarz-roten Koalition ist eine neue Debatte um das Rentenpaket ausgebrochen. Die Ostministerpräsidenten hatten gefordert, die Rente mit 63 für alle, die 45 Jahre eingezahlt haben, beizubehalten. Unionsfraktionschef Frey hat klargemacht, er will am Reformkompromiss der Rentenkommission festhalten. SPD-Chefin und Bundesarbeitsministerin Baas hat dagegen Verständnis für den Vorstoß. Sie sagte im ZDF.
2: In der Tat ist dieses Kommissionsergebnis jetzt kein Paket, wo man sich einzelne Dinge rausnehmen kann, sondern da passt vieles zusammen. Auf der anderen Seite verstehe ich den Gedanken, das hat die SPD auch immer vertreten, und das ist auch richtig, dass Menschen, die sehr, sehr lange eingezahlt haben, die früh angefangen haben, auch die Möglichkeit haben müssen, auszusteigen.
1: In Deutschland und dem Rest der EU gibt's jetzt neue Regeln für KI. Mit künstlicher Intelligenz erstellte Inhalte müssen gekennzeichnet werden. Das betrifft kommerziell veröffentlichte Bilder, Texte oder Audios, also etwa Werbung oder auch Beiträge von Influencern. Die Medienethikerin Jessica Hesen sagte in der ARD.
3: Wir müssen wissen, was ist real, was ist nicht real, was ist durch eine Maschine hergestellt und was durch einen Menschen. Ansonsten verlieren wir das Vertrauen in öffentliche Kommunikation. Und öffentliche Kommunikation ist ein Kernbereich von Demokratie. Und deswegen sind Kennzeichnungspflichten enorm wichtig.
1: Hitze und Trockenheit machen dem Rhein weiter zu schaffen. Unter anderem in Köln und Bonn haben die Pegel neue Tiefststände erreicht. Wegen des außergewöhnlichen Niedrigwassers können Frachtschiffe nur deutlich weniger Ladung transportieren oder gar nicht mehr fahren. Auch Touristendampfer sind betroffen. Die Union will nach dem islamistischen CSD-Anschlag in Berlin Tempo bei schärferen Gesetzen machen. Fraktionschef Frey drängt in der Bild darauf, dass noch in diesem Monat etwas passiert. Zuletzt hatte sich Bundesinnenminister Dobrindt dafür ausgesprochen, beispielsweise mehr auf elektronische Fußfesseln zu setzen. Die Menschen in Deutschland greifen seltener zu Cola, Limo und Co. Letztes Jahr wurden pro Kopf im Schnitt rund 123 Liter Erfrischungsgetränke getrunken. Das sind 2 Liter weniger als im Jahr davor, hat die Wirtschaftsvereinigung Alkoholfreie Getränke ausgerechnet. Immer beliebter werden Light-Produkte.
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4: Mit KI-Support. Klar und trocken ist es gerade meistens, nur vereinzelt sind in der Westhälfte noch Gewitter möglich. Die Temperaturen liegen aktuell zwischen 22 und 16 Grad. Tagsüber kommt dann erst viel Sonne, später ziehen abgesehen vom Norden mehr Wolken auf und in der Südwesthälfte kann es ab dem Nachmittag auch mal kräftig gewittern. Dazu werden es 30 bis 37 Grad.
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